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1: Ein paar Wolken gibt's höchstens im äußersten Nordosten. Sonst bleibt's tagsüber trocken und später kommt richtig viel Sonne durch. Die Höchstwerte liegen bei 27 bis 37 Grad, an der Küste etwas niedriger. Morgen bleibt's verbreitet sonnig, im Westen ziehen ein paar Wolken dazu, aber es bleibt trocken bei maximal bis zu 38 Grad.
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2: Auf der B27 Stuttgart Richtung Tübingen. Achtung, zwischen Stuttgart-Möhringen-Ost und der A8 Stuttgart-Degerloch liegen Metallteile auf der linken Spur. In Stuttgart ist die Silberburgstraße zwischen dem Kreisverkehr und der Rothübühlstraße wegen eines Wasserrohrbruchs auf der rechten Spur gesperrt. Und die B465 Kirchheim-Teck-Münsingen ist zwischen Seeburg und Trailfingen in beiden Richtungen gesperrt. Kommt gut an euer Ziel.
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1: Im Studio Colin Mock. Und plötzlich ist die Sonne weg. Millionen Menschen haben sich hier bei uns und in anderen Teilen Europas die Sonnenfinsternis angeschaut. Das Wetter hat vielerorts mitgespielt und etwa in Nordspanien ist die Sonne für ein paar Sekunden sogar komplett verschwunden. Auch Mallorca war im Sonnenfinsternisfieber. Viele Touristen sind extra dafür angereist. Die spanische Wissenschaftsministerin sagte zum seltenen Naturschauspiel, das ist wie ein Weihnachtstag, der nur alle 100 Jahre kommt. Bei uns gibt's die nächste totale Sonnenfinsternis übrigens 2081. In der EU sollen weniger Verpackungen im Müll landen. Deshalb gelten jetzt erste strengere Regeln für Lebensmittelverpackungen. André Glatzel.
2: Ja, die dürfen ab sofort keine sogenannten Ewigkeitschemikalien mehr enthalten, also Stoffe wie PFAS, die zwar Wasser und Fett abweisen, aber als gesundheitsschädlich gelten. In den kommenden Jahren sollen weitere Verpackungen verschwinden, etwa Plastikschaumboxen für Burger und Co. oder kleine Shampooflaschen in Hotels. Auch kleine Ketchup- und Zuckertüten aus Plastik sollen nicht mehr im Restaurant genutzt werden. Außerdem verschwinden ab 2030 leichte Plastiktüten an der Supermarktkasse.
1: Handys von Angreifern manipulieren und mehr Daten sammeln. Verfassungsschutz und Bundesnachrichtendienst sollen künftig deutlich mehr dürfen als bisher. Das Bundeskabinett hat eine Reform beschlossen, um künftig auf Sicherheitsbedrohungen besser reagieren zu können. Der Einsatz von KI wird in vielen Unternehmen zu sinkenden Löhnen führen, vor allem bei Berufseinsteigern. Davon geht in einer Umfrage für das IFO-Institut jede zweite Firma aus. Beschäftigte mit Uni-Abschluss und Berufserfahrung können dagegen wohl eher auf bessere Bezahlung hoffen. Als erst vierter Verein in der Geschichte hat Paris Saint-Germain den UEFA Supercup verteidigt. 2:1 stand es am Ende für den Champions-League-Sieger gegen den Gewinner der Europa League Aston Villa. Vor PSG holten nur Real Madrid, die AC Mailand und Ajax Amsterdam zweimal hintereinander den Titel.
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1: Ein paar Wolken gibt's höchstens im äußersten Nordosten, sonst bleibt's tagsüber trocken und später kommt richtig viel Sonne durch. Die Höchstwerte liegen bei 27 bis 37 Grad, an der Küste etwas niedriger. Morgen bleibt's verbreitet sonnig, im Westen ziehen ein paar Wolken dazu, aber es bleibt trocken, bei maximal bis zu 38 Grad.
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3: Auf der B27 Stuttgart Richtung Tübingen. Achtung, zwischen Stuttgart-Möhringen Ost und der A8 Stuttgart-Degerloch liegen Metallteile auf der linken Spur. In Stuttgart ist die Silberburgstraße zwischen dem Kreisverkehr und der Rothebühlstraße wegen eines Wasserrohrbruchs auf der rechten Spur gesperrt. Und die B465 Kirchheim-Teck-Münsingen ist zwischen Seeburg und Trailfingen in beiden Richtungen gesperrt. Kommt gut an euer Ziel.
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4: Ein paar Wolken gibt's höchstens im äußersten Nordosten. Sonst bleibt's tagsüber trocken und später kommt richtig viel Sonne durch. Die Höchstwerte liegen bei 27 bis 37 Grad. An der Küste etwas niedriger. Morgen bleibt's verbreitet sonnig. Im Westen ziehen ein paar Wolken dazu, aber es bleibt trocken bei maximal bis zu 38 Grad.
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5: Auf der B27 Stuttgart Richtung Tübingen. Achtung, zwischen Stuttgart-Möhringen-Ost und der A8 Stuttgart-Degerloch liegen Metallteile auf der linken Spur. In Stuttgart ist die Silberburgstraße zwischen dem Kreisverkehr und der Rothebühlstraße wegen eines Wasserrohrbruchs auf der rechten Spur gesperrt. Und die B465 Kirchheim-Teck-Münsingen ist zwischen Seeburg und Trailfingen in beiden Richtungen gesperrt. Kommt gut an euer Ziel.
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1: Im Studio Colin Mock. Schönen guten Morgen. Millionen Menschen in Europa haben die Sonnenfinsternis bestaunt. Hier bei uns war die Sonne nicht ganz verdeckt, aber zu einem großen Teil. Auf Mallorca oder in Nordspanien war es noch ein bisschen spektakulärer. Dort war die Sonnenfinsternis eine totale. Es war die erste auf dem europäischen Festland seit 20 Jahren. Dementsprechend gab es in einigen, sonst eher verschlafenen Orten, einen ungewöhnlichen Besucheransturm. Die Touristen in ärmeren Regionen hoffen, dass die Besucher auf den Geschmack gekommen sind und dann immer wieder kommen. Vom Südwesten zieht die nächste Hitzewelle über Deutschland und verschärft die Trockenheit. Damit Flüsse bei niedrigen Pegelständen künftig trotzdem für Schiffe befahrbar bleiben, schlägt Verkehrsminister Bilger vor, sie tiefer auszubaggern. Das gebe mehr Sicherheit für den Warentransport. Umweltminister Schneider hält das allein nicht für die richtige Lösung. Er sagt:
2: Eine reine Vertiefung von Flüssen kann keine Antwort sein, sondern es braucht eine stärkere Umbau unserer Flüsse oder wieder Rückbau weg von Kanälen hin zu natürlichen Flüssen mit Flussauenlandschaften, die das Wasser in der Fläche halten.
1: Nicht nur beobachten, sondern bei Cyberangriffen und Co. auch zurückschlagen. Das Bundeskabinett hat beschlossen, dass der Verfassungsschutz und der Bundesnachrichtendienst mehr dürfen sollen. Konkret geht es darum, mehr Daten zu sammeln und die Infrastruktur von Angreifern aktiv zu stören. Der Einsatz von KI wird in vielen Unternehmen zu sinkenden Löhnen führen, vor allem bei Berufseinsteigern. Davon geht in einer Umfrage für das IFO-Institut jede zweite Firma aus. Beschäftigte mit Uni-Abschluss und Berufserfahrung können dagegen wohl eher auf bessere Bezahlung hoffen. Nach der Champions League hat Paris Saint-Germain auch den UEFA Supercup-Titel verteidigt. Im Duell mit Europa-League-Gewinner Aston Villa setzten sich die Franzosen mit 2:1 durch. PSG ist erst der vierte Verein, der den Supercup zweimal hintereinander geholt hat.
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1: Ein paar Wolken gibt's höchstens im äußersten Nordosten, sonst bleibt's tagsüber trocken und später kommt richtig viel Sonne durch. Die Höchstwerte liegen bei 27 bis 37 Grad, an der Küste etwas niedriger. Morgen bleibt's verbreitet sonnig, im Westen ziehen ein paar Wolken dazu, aber es bleibt trocken, bei maximal bis zu 38 Grad.
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3: Auf der B27 Stuttgart Richtung Tübingen. Achtung, zwischen Stuttgart-Möhringen-Ost und der A8 Stuttgart-Degerloch liegen Metallteile auf der linken Spur. In Stuttgart ist die Silberburgstraße zwischen dem Kreisverkehr und der Rothebühlstraße wegen eines Wasserrohrbruchs auf der rechten Spur gesperrt. Und die B465 Kirchheim-Teck-Münsingen ist zwischen Seeburg und Trailfingen in beiden Richtungen gesperrt. Kommt gut an euer Ziel.
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1: Ein paar Wolken gibt's höchstens im äußersten Nordosten. Sonst bleibt's tagsüber trocken und später kommt richtig viel Sonne durch. Die Höchstwerte liegen bei 27 bis 37 Grad, an der Küste etwas niedriger. Morgen bleibt's verbreitet sonnig. Im Westen ziehen ein paar Wolken dazu, aber es bleibt trocken bei maximal bis zu 38 Grad.
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2: Auf der B27 Stuttgart Richtung Tübingen. Achtung, zwischen Stuttgart-Möhringen-Ost und der A8 Stuttgart-Degerloch liegen Metallteile auf der linken Spur. In Stuttgart ist die Silberburgstraße zwischen dem Kreisverkehr und der Rothebühlstraße wegen eines Wasserrohrbruchs auf der rechten Spur gesperrt. Und die B465 Kirchheim-Teck-Münsingen ist zwischen Seeburg und Trailfingen in beiden Richtungen gesperrt. Kommt gut an euer Ziel.
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1: Im Studio Colin Mock. Schönen guten Morgen. Und plötzlich ist die Sonne weg. Millionen Menschen haben sich hier bei uns und in anderen Teilen Europas die Sonnenfinsternis angeschaut. Das Wetter hat vielerorts mitgespielt und etwa in Nordspanien ist die Sonne für ein paar Sekunden sogar komplett verschwunden. Auch Mallorca war im Sonnenfinsternisfieber. Viele Touristen sind extra dafür angereist. Die spanische Wissenschaftsministerin sagte zum seltenen Naturschauspiel, das ist wie ein Weihnachtstag, der nur alle 100 Jahre kommt. Bei uns gibt's die nächste totale Sonnenfinsternis übrigens 2081. Das Niedrigwasser stellt die Wirtschaft vor neue Herausforderungen. Umweltminister Schneider und Verkehrsminister Bilger haben unterschiedliche Ansichten, wie man mit dem Problem umgehen sollte. Schneider ist für einen Rückbau von Kanälen hin zu natürlichen Flüssen. Bilger schlägt dagegen vor, die Wasserstraßen auszubauen, damit es bei niedrigen Pegelständen nicht mehr zu Problemen für die Schifffahrt kommt. Was konkret geplant ist, dazu sagte Bilger bei NTV.
2: Zum einen die Fahrrinne so zu vertiefen, dass man besser mit Niedrigwassersituationen zurechtkommt, den Hochwasserschutz zu verbessern. Und dann geht es aber auch um ökologischen Ausgleich. Und ich werbe auch wirklich um Unterstützung für die Wasserstraße als den umweltfreundlichsten Verkehrsträger, den wir haben.
1: Handys von Angreifern manipulieren und mehr Daten sammeln. Verfassungsschutz und Bundesnachrichtendienst sollen künftig deutlich mehr dürfen als bisher. Das Bundeskabinett hat eine Reform beschlossen, um künftig auf Sicherheitsbedrohungen besser reagieren zu können. Beim Arzt sprechen viele Menschen nicht über alles, was sie belastet. Eine Barmer-Umfrage zeigt, gut jeder Fünfte hat schon mal etwas aus Scham oder Misstrauen verschwiegen. Schwer fallen Gespräche über Partnerschaft, sexuelle Probleme oder häusliche Gewalt. Als erst vierter Verein in der Geschichte hat Paris Saint-Germain den UEFA Supercup verteidigt. 2:1 stand es am Ende für den Champions-League-Sieger gegen den Gewinner der Europa League Aston Villa. Vor PSG holten nur Real Madrid, die AC Mailand und Ajax Amsterdam zweimal hintereinander den Titel.
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3: Klar oder nur leicht bewölkt ist es heute Morgen und es bleibt trocken. Und das zieht sich auch durch den Tag. Richtig sommerlich wird's, an der Küste etwas angenehmer. Die Höchstwerte liegen zwischen 27 und 37 Grad. Morgen geht es verbreitet sonnig weiter. Im Westen tauchen ein paar Wolken auf, aber es bleibt trocken. Maximal 38 Grad.
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4: Auf der B27 Stuttgart Richtung Tübingen. Achtung, zwischen Stuttgart-Möhringen-Ost und der A8 Stuttgart-Degerloch liegen Metallteile auf der linken Spur. In Stuttgart ist die Silberburgstraße zwischen dem Kreisverkehr und der Rothebühlstraße wegen eines Wasserrohrbruchs auf der rechten Spur gesperrt. Und die B465 Kirchheim-Teck-Münsingen ist zwischen Seeburg und Trailfingen in beiden Richtungen gesperrt. Kommt gut an euer Ziel.
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1: Klar oder nur leicht bewölkt ist es heute Morgen und es bleibt trocken. Und das zieht sich auch durch den Tag. Richtig sommerlich wird's, an der Küste etwas angenehmer. Die Höchstwerte liegen zwischen 27 und 37 Grad. Morgen geht es verbreitet sonnig weiter. Im Westen tauchen ein paar Wolken auf, aber es bleibt trocken. Maximal 38 Grad.
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2: Auf der B27 Stuttgart Richtung Tübingen. Achtung, zwischen Stuttgart-Möhringen-Ost und der A8 Stuttgart-Degerloch liegen Metallteile auf der linken Spur. In Stuttgart ist die Silberburgstraße zwischen dem Kreisverkehr und der Rothebühlstraße wegen eines Wasserrohrbruchs auf der rechten Spur gesperrt. Und die B465 Kirchheim-Teck-Münsingen ist zwischen Seeburg und Trailfingen in beiden Richtungen gesperrt. Kommt gut an euer Ziel.
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1: Im Studio Holger Dilk. Schönen guten Morgen. Temperaturen weit über 30 Grad, Trockenheit und Waldbrände, die Folgen des Klimawandels sind immer deutlicher zu spüren. In Deutschland gibt es auch weiterhin eine Mehrheit für einen konsequenten Klimaschutz. Das zeigt eine Bertelsmann-Studie. Über die Hälfte der Befragten forderten, dass der Staat mehr Geld in den Bereich steckt. Bertelsmann-Expertin Anna Maisiek.
2: Es klafft eine erhebliche Lücke zwischen der grundsätzlich hohen Befürwortung auf der einen Seite und der eher niedrigen Zufriedenheit mit der politischen Umsetzung auf der anderen Seite. Hinzu kommt, das Vertrauen in politische Akteure ist gering. Nur die wenigsten haben das Gefühl, dass ihre Sorgen und Interessen bei politischen Entscheidungen rund um den nachhaltigen Wandel tatsächlich Gehör finden.
1: Das Niedrigwasser in Deutschlands Flüssen macht den Binnenschiffern aktuell große Sorgen. Der Bundesverband der deutschen Binnenschifffahrt hat jetzt einen 3-Punkte-Plan zum Gegensteuern vorgelegt. Colin Mock.
3: BDB-Chef Schwan fordert in der Rheinischen Post unter anderem, dass die Förderung für niedrigwasseroptimierte Schiffe auch nächstes Jahr fortgesetzt wird. Gleichzeitig sollten die Fahrrinnen an Mittel- und Niederrhein aber auch schneller ausgebaut werden. Und der dritte Punkt, das Wasser im Rhein soll stärker gestaut werden können. Laut Schwan gehe es zudem nicht nur um die Schifffahrt, auch die Natur im Fluss stoße durch Niedrigwasser an ihre Grenzen.
1: Auch die Kommunen schlagen wegen der Hitzewelle Alarm. Der Deutsche Städte- und Gemeindebund fordert einen besseren Hitzeschutz, unter anderem für Krankenhäuser und Altenheime. Präsident Spiegler sagte der Rheinischen Post, man sehe einen Investitionsbedarf von schätzungsweise 20 Milliarden Euro. Viele Deutsche trauen sich oft nicht offen, mit ihrem Arzt zu sprechen. Das geht aus einer Barmer-Umfrage hervor. Fast ein Fünftel hat beim Arzt schon mal Probleme aus Scham oder Misstrauen verschwiegen. Demnach machen das vor allem Frauen und jüngere Menschen. Millionen Menschen in Europa haben die Sonnenfinsternis bestaunt. Hier bei uns war die Sonne nicht ganz verdeckt, aber zu einem großen Teil. Etwa in Nordspanien haben die Menschen eine totale Sonnenfinsternis gesehen. Dementsprechend gab es in einigen sonst eher verschlafenen Orten einen Besucheransturm. Johannes Liebmann aus Elmshorn hat bei der Schwimmeuropameisterschaft in Paris Gold über 800 Meter Freistil geholt. Der 19-Jährige, der inzwischen in Magdeburg trainiert, schwamm Europarekord. Hinter Liebmann holte Sven Schwarz aus Hannover Silber.
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4: Sommer pur steht heute und die nächsten Tage wieder an. Bis zu 33 Grad mit viel Sonne erwartet uns an diesem Donnerstag. Schauen wir auf den Hackeralp Live Wettertrend. Dann rechnen wir morgen am Freitag in Richtung Wochenende mit bis zu 35 Grad mit viel Sonne. Genauso bleibt's dann auch am Samstag.
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4: Die Straßen an diesem Donnerstag sind frei. Ich wünsche allen da draußen gute und sichere Fahrt.
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4: Aktuell sind mir noch keine Blitzer bekannt.
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4: Einen guten Morgen euch. Schön, dass ihr mit dabei seid. Ich hoffe, gestern Abend ging's nicht zu lange. Wenn ja, dann hätte ich's auch verstanden. Erst die partielle Sonnenfinsternis und dann auch noch die Perseiden. Ja, auf der Achalm in Reutlingen habe ich mitbekommen, da war einiges los, da sind ganz viele hochgefahren. Die Polizei war dann sogar auch noch dort, also dort war eine richtige Ansammlung von Menschen. Ich fand es aber echt cool, habe mir so eine Lochkamera gebaut. Wir quatschen aber später nochmal drüber, falls ihr selber müde seid, dann weiß ich, was Abhilfe schafft. Es war einfach gute Musik von Tourfass, Blue Night Shadow.

0: 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Einfach gute Musik für euch am Donnerstag. Kurzer Blick aufs Wetter. Es wird richtig heiß, es wird richtig sommerlich mal wieder. Wer hätte es gedacht? Bis zu 33 Grad, viel Sonne. Ja, dementsprechend euch verhalten. Ich suche heute hauptsächlich den Schatten auf. Ich mache auch noch mal ein kleines Nickerchen. Da bin ich mir sicher.
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2: Heute vor 116 Jahren starb eine Frau namens Florence Nightingale, die zu ihrer Zeit das Thema Krankenpflege revolutioniert hat. Von klein auf war für Florence Nightingale christliche Nächstenliebe wichtig. Sie kümmerte sich zum Beispiel um verwundete und kranke britische Soldaten und organisierte die Abläufe in Krankenhaus und Pflege. Solche Strukturen, die gab es damals noch gar nicht. Später baute Florence in London eine Krankenpflegeschule auf und trug so zu Gesundheitsreformen bei. Die britische Krankenschwester war davon überzeugt, dass es mehr braucht als gute Ärzte, um Menschen würdevoll zu pflegen und zu heilen. Ihre Schriften mit Grundsatzgedanken zur Pflege sind bis heute wichtig. Ihr Antrieb war die Liebe zu den Menschen und ihr christlicher Glaube. Ja, dass heutzutage so viele Menschen gut gepflegt und umsorgt werden, das geht unter anderem auf ihre Ideen zurück. Danke dafür, Florence Nightingale. Daniel Heinze, Katholische Kirche.
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0: Neckar bleibt Stadtklar, die Morgenshow. Schön, dass ihr wieder mit dabei seid. Ja, für das Event gestern sind manche Urlauber extra nach Mallorca geflogen. Bei anderen war es zum Beispiel auch einfach Zufall, dass sie zum Zeitpunkt der Sonnenfinsternis ein paar Tage auf Mallorca verbracht haben. Wie den deutschen Urlaubern die Sonnenfinsternis am Ballermann im 17. Bundesland gefallen hat, wir haben uns mal umgehört.
1: Es war einfach nur genial, sehenswert, ein absolut tolles Erlebnis. Und das heute hier auf Malle. Ist geil, oder?
2: Phänomenal, beeindruckend. Alle Superlative, die dir einfallen könnten.
3: Alle waren begeistert. Es wurde geklatscht. Alle haben zusammengehalten.
4: Also ich war ziemlich geflasht, weil ich glaube, die letzte, wo ich gesehen habe, da war ich 8. Also da kann man mich nicht mehr dran erinnern.
3: Das war magisch.
5: Ich habe vor über einem Jahr in Deutschland gegoogelt, wann so ein Ereignis stattfindet und habe dann im Oktober hier mit meinem Kumpel das alles hier gebucht.
3: Der perfekte Moment.
6: Klasse. Werde ich mich in 30 Jahren noch dran erinnern.
0: Ja, wie war es bei euch? Lasst uns doch gerne Nachricht da. 07121 945 88 99. Einfach eine Nachricht ins Studio, gerne eine Sprachnotiz auch, wie ihr es gestern erlebt habt. Wo wart ihr? Wie viele Menschen waren dort? Fandet ihr es auch so krass? Werdet ihr es auch für viele Jahre nicht vergessen? Dann schreibt uns 07121 945 88 99 oder schickt uns einfach eure Bilder durch.
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9: Um 6.30 Uhr mit Elke Rutenkolk. Guten Morgen. Bei Bränden auf zwei Bauernhöfen in Ottershofen im Kreis Ravensburg sind am Abend mehr als 20 Rinder ums Leben gekommen. Zunächst hatten ein Stall und ein Wohnhaus gebrannt. Vermutlich durch Funkenflug entzündete sich dann in rund 100 Metern Entfernung der Stall eines weiteren Hofes. Dabei kam es auch zu Explosionen. Mehrere Feuerwehrleute erlitten ein Knalltrauma. Vorsorglich mussten alle Bewohner des kleinen Ortes ihre Häuser verlassen. In diesem Hitzesommer wird so viel Mineralwasser getrunken wie selten. Häufig finden Verbraucher im Getränkemarkt nicht mehr ihre Lieblingsmarke. Eine Sprecherin des Verbands Deutscher Mineralbrunnen sprach von einem anhaltenden Logistikengpass. Bedeutet, dass Flaschen und Kisten nicht zügig zurückgegeben werden und es so bei der Nachlieferung zu Staus kommt. Einen Versorgungsengpass sieht der Verband aber nicht. Der Angeklagte im Prozess um die Messerstiche im Ulmer Mediamarkt wird auf unbestimmte Zeit in einem psychiatrischen Krankenhaus untergebracht. Vom Vorwurf des versuchten Mordes ist der 30-Jährige vom Landgericht Ulm wegen Schuldunfähigkeit freigesprochen worden. Das Gericht sah es als erwiesen an, dass der Mann unter einer schweren Schizophrenie leidet. Der 25-jährige Angestellte erlitt schwere Stichverletzungen und musste mehrfach notoperiert werden. Er überlebte nur, weil sich die Spitze der Klinge verbog hatte und so nicht tiefer eindringen konnte.
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10: Es gibt schwere Vorwürfe gegen den kommissarischen Präsidenten des Regierungspräsidiums Tübingen, Remlinger. Der 57-Jährige soll bei einem Betriebsausflug eine 16-jährige Auszubildende umarmt und ihr später private Chatnachrichten geschrieben haben. Remlinger soll sich schriftlich entschuldigt haben. Er habe nicht gemerkt, dass sein Verhalten der Jugendlichen unangenehm war. Außerdem musste Remlinger den Führerschein abgeben und 4.000 Euro Geldbuße bezahlen. Er soll mit 2 Promille Auto gefahren sein. Walter Frevert, Neckaralb live in Tübingen.
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11: Sommer pur steht heute und die nächsten Tage wieder an. Bis zu 33 Grad mit viel Sonne erwartet uns an diesem Donnerstag. Schauen wir auf den Neckar live Wettertrend. Dann rechnen wir morgen am Freitag in Richtung Wochenende mit bis zu 35 Grad mit viel Sonne. Genauso bleibt's dann auch am Samstag.
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11: Die Straßen an diesem Donnerstag sind frei. Ich wünsche allen da draußen gute und sichere Fahrt.
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11: Da ist mir aktuell einer bekannt, der steht in Holzgerlingen an der Kreuzung Umgehungsstraße und Erlachstraße.
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11: Nen guten Morgen euch. Whitney Houston, Step by Step. 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

0: Gute Musik für euch an diesem Donnerstag. Ich wünsche einen guten Morgen. Heute wieder bis zu 33 Grad. Viel Sonne, es wird so richtig heiß. Trinkt mir genügend Pasta auf euch auf, ganz wichtig. Ja, und trotzdem schauen wir, was unser Telefoncheck so treibt.
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2: Grete?
3: Ja, mein Name ist Werner Glab aus Rothgau. Sicher, Grete, meine Frau, die Cornelia, die hat bei Ihnen mit dem Computer einen Staubsauger gekauft.
2: Ja.
3: Obwohl ich ihr gesagt habe, die soll sie nicht tun, weil wenn sie ihn im Laden kauft und es geht was nicht, dann kann man es wieder zurückbringen. Ne?
2: Ja.
3: Aber die Weiber. Jetzt wollte ich bloß fragen, weil das Ding geht nicht. Ne? Das ist noch nie gelaufen und ich habe das jetzt da bei mir, weil es scheinbar liegt das am Motor. Jetzt wollte ich Sie bloß fragen, ob Sie mir sagen können, wie man da zum Motor kommt. Ne? Ich habe da zwar schon alles probiert und habe da jetzt mit dem Brecheisen versuche ich da oben eine Klappe, die habe ich aufgekriegt. Ne? Mhm. Aber jetzt ist da auch schon so ein Teil weggebrochen. Also das ist wirklich ein Scheißdreck da. Jetzt, wie komme ich zu dem Motor? Ne? Himmel, Arsch,

0: Gott, jetzt ist ja so ein Rohr da rausgefallen. Also das ist ja Klump, das sage ich Ihnen. Das Ding ist total kaputt jetzt. Und Sie können mir jetzt da gar nicht einmal helfen.
1: Nein.
0: Ja, wissen Sie was, dann packe ich das zusammen, schicke Ihnen zurück und Sie schicken mir einen neuen Staubsauger. So einfach machen wir das.
1: Ne? Wissen Sie, ich habe ja keinen zweiten Staubsauger.
0: Ja, und warum nicht?
1: Ich bin Privatperson.
0: Ja, sind Sie ein Betrüger oder was?
1: Ich bin kein Betrüger.
0: Haben Sie den wahrscheinlich irgendwo gestohlen und weiterverkauft, oder?
1: Bestimmt nicht.
0: Wissen Sie was, ich hänge Sie hin, ich zeige Sie an. Hier ist der Telefoncheck.
1: Schöner Spaß, ja.
0: Was mache ich jetzt mit meinem kaputten Staubsauger?
1: Am besten nochmal dagegen schlagen.
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Ja, schön, dass ihr mit dabei seid. Schön, dass ihr alle noch am Strahlen seid. Ich hoffe es zumindest. Ja, die Sonne, die ist ja nämlich auch am Strahlen und das in der letzten Zeit so richtig, richtig dolle. Heute bis zu 33 Grad, die nächsten beiden Tage bis zu 35 Grad. Dass es aktuell wirklich sehr warm ist, das habt ihr ganz sicher alle mitbekommen. Wir suchen jetzt aber was ganz Besonderes. Schickt uns mal euren heißesten Ort, den ihr habt. Also gerne. Wie viel Grad ihr bisher maximal irgendwo gesehen habt und dann suchen wir noch den kühlsten Ort in eurer Umgebung. Vielleicht hat der ein oder andere von euch eine wahre, kühle Rückzugsoase im Keller. Schickt uns da gerne Sprachnachricht an die 07121 945 88 99.

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4: Um 7 Uhr mit Elke Rutenkolk. Guten Morgen. Die partielle Sonnenfinsternis in Deutschland hat am Abend Millionen Menschen fasziniert. Im Norden Spaniens und auf der beliebtesten Ferieninsel der Deutschen gab es eine totale Finsternis. Für die teils extra angereisten Mallorca-Touristen entsprechend beeindruckend.
5: Es war einfach nur genial, sehenswert. Ein absolut tolles Erlebnis. Ist geil, oder?
6: Phänomenal, beeindruckend. Alle Superlative, die dir einfallen könnten.
7: Alle waren begeistert. Es wurde geklatscht, alle haben zusammengehalten.
8: Also ich war ziemlich geflasht, weil ich glaube, die letzte, wo ich gesehen habe, da war ich 8. Also da kann ich mich nicht mehr dran erinnern.
7: Das war magisch.
9: Der perfekte Moment.
10: Klasse, werde ich mich in 30 Jahren noch dran erinnern.
4: Eine nächste partielle Sonnenfinsternis gibt es bei uns schon im kommenden Jahr. Eine totale erleben wir erst wieder 2081. Bei Bränden auf zwei Bauernhöfen in Ottershofen im Kreis Ravensburg sind am Abend mehr als 20 Rinder ums Leben gekommen. Zunächst hatten ein Stall und ein Wohnhaus gebrannt. Vermutlich durch Funkenflug entzündete sich dann in rund 100 Metern Entfernung der Stall eines weiteren Hofes. Dabei kam es auch zu Explosionen. Mehrere Feuerwehrleute erlitten ein Knalltrauma. Vorsorglich mussten alle Bewohner des kleinen Ortes ihre Häuser verlassen. Hilfe für Obdachlose bei den derzeit fast schon unerträglichen Temperaturen bietet in Ulm der Hitzebus an. Ehrenamtliche des Roten Kreuzes sind seit Wochen in der Stadt unterwegs. Sonst kennt man sowas ja als Kältebus im Winter. Der Hitzebus bietet Obdachlosen und bedürftigen Menschen kühle Getränke, frisches Obst, Sonnencreme und auch mal ein Gespräch an.
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11: Hitze und Trockenheit verursachen im Neckar bei Sulzau ein Fischsterben. 7 tote Aale wurden schon gefunden. Die Fischereipächter befürchten, dass als nächstes Forellen und Eschen dran sind. Im Fluss sind so wenig Wasser und so viele Algen wie noch nie. Dadurch sind die Lebensbedingungen für Fische, Insektenlarven und Flohkrebse so schlecht wie noch nie. Die Angler bitten Hundebesitzer, ihre Tiere nicht im Neckar baden zu lassen, um die Wassertiere nicht noch mehr zu stressen. Walter Frevert, Neckaralb live in Sulzau.
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12: Sommer pur steht heute und die nächsten Tage wieder an. Bis zu 33 Grad mit viel Sonne erwartet uns an diesem Donnerstag. Schauen wir auf den Neckaralb live Wettertrend. Dann rechnen wir morgen am Freitag in Richtung Wochenende mit bis zu 35 Grad mit viel Sonne. Genauso bleibt's dann auch am Samstag.
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12: Die Straßen an diesem Donnerstag sind frei. Ich wünsche allen da draußen gute und sichere Fahrt.
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12: Da ist mir aktuell einer bekannt, der steht in Holzgerlingen an der Kreuzung Umgehungsstraße und Erlachstraße.
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12: Einen guten Morgen euch an diesem Donnerstag mit Huey Lewis and the News. Stuck with you.

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0: klar die Morgenshow an eurem Donnerstag. Heute wieder richtig viel Sonne bei bis zu 33 Grad. Mal was ganz anderes, heute ist ein besonderer Tag. Ich stelle euch aber zuerst mal die Frage, links oder rechts? Ganz einfach, die meisten Menschen, die schreiben mit rechts. Manche mit links, ich gehöre zum Beispiel zu den Linkshändern, aber im Alltag, da ist die Sache oft ein bisschen komplizierter. Manchmal haben Rechtshänder das Handy auch links, Linkshänder schneiden mit rechts und beim Fußball entscheidet sich der bevorzugte Fuß ohnehin nochmal ganz anders. Zum Internationalen Tag der Linkshänder. Heute schauen wir deshalb mal ein bisschen genauer hin. Linkshänder-Kollege Thomas Bremser berichtet. Thomas, beginnen wir mit den grundsätzlichen Dingen, mit der grundsätzlichen Frage. Wie wird man eigentlich Linkshänder? Lernt man das oder wird man so geboren?
1: Ja, Linkshänder zu sein war jetzt keine bewusste Entscheidung von mir, weil ich irgendwie auffallen wollte oder es im Trend lag. Das entwickelt sich Experten zufolge schon sehr früh. Teilweise zeigen sich Vorlieben für eine Körperseite schon vor der Geburt. Dabei wirken viele Faktoren zusammen, mehrere Gene, wie sich das Nervensystem entwickelt und wahrscheinlich auch zufällige Einflüsse. Einen einzelnen Linkshänderschalter gibt es nicht.
0: Man könnte also sagen, die Hand, die wird je nach Situation ausgewählt.
1: Ja, nach Situation und wie praktisch es gerade ist für mich. Es sind ja auch viele Alltagsprodukte für Rechtshänder gemacht. Dadurch lernen Linkshänder oft früh bestimmte Dinge mit rechts zu benutzen, zum Beispiel die Schere. Und auch wer mit links schießt, muss nicht unbedingt auch mit links schreiben, das hängt nicht zusammen.
0: Zum Schluss noch ein Vorurteil, ja, was immer wieder fällt, Linkshänder sind kreativer. Stimmt das denn?
1: Ich müsste jetzt natürlich sagen, auf jeden Fall, schaut mich an, aber es ist leider nicht so. Es gibt dafür zumindest keinen überzeugenden wissenschaftlichen Beleg. Es gibt viele Beispiele für Linkshänder, die künstlerisch arbeiten. Picasso, Da Vinci, Phil Collins, Lady Gaga. Aber genauso gut könnte ich jetzt auch Rechtshänder aufzählen. Kreativität hängt eher von vielen Dingen ab. Vom Interesse, der Übung, Persönlichkeit, Bildung, Motivation und den Möglichkeiten.
0: Mein Kollege Thomas Bremser zum Internationalen Tag der Linkshänder. Er ist Linkshänder, ich bin Linkshänder. Was mich immer am meisten genervt hat, war das Schreiben mit Füller oder auch das Malen. Denn man schreibt ja von links nach rechts. Dementsprechend verwischt man immer alles schön. Es gibt dann natürlich auch diese Füller, die schnell trocknen. Aber das funktioniert auch nicht so, wie man sich's eigentlich vorgestellt hat. War auf jeden Fall bei mir der Fall. Bei mir war immer irgendwas verwischt. Deshalb habe ich recht schnell mit Kuli geschrieben irgendwann. Das hat dann geholfen. Übrigens, meine starke Hand ist die rechte Hand. Mit der werfe ich, genauso auch mit dem rechten Fuß schieße ich. Aber malen, schreiben, solche Sachen, das mache ich alles mit links. Schöpfen zum Beispiel aus einer Schüssel raus. Ja, man passt sich halt eben doch ein wenig an. Ich wünsche allen Linkshändern und natürlich auch mir einen ganz schönen internationalen Tag der Linkshänder und dazu einfach gute Musik hier in unserem Lieblingsradio. 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

0: Euer Lieblingsradio am Donnerstag. Ihr hört Neckar bleibt stadtklar mit der Morgenshow. Schön, dass ihr mit dabei seid. Ja, wir machen nochmal so einen kurzen Calm-Down vor diesem Donnerstag, vor dem restlichen Donnerstag. Denn das tut auch mal gut, durchzuatmen. Und ich hoffe, dass ihr deshalb auch eine halbe Minute Zeit habt.
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10: Um 7.30 Uhr mit Elke Rutenkolk. Guten Morgen. Der Blick nach Westen war am Abend Pflicht für viele von uns. Die Sonnenfinsternis hat die Menschen auf zahlreiche Aussichtspunkte gelockt. Und das Wetter hat auch perfekt mitgespielt. Überall war der Himmel wolkenlos. Und so bestaunten allein in Ulm am Hochstress weit über 1000 Menschen das Himmelsspektakel. Auch auf der Alb und im Schwarzwald waren die Berghöhen dicht bevölkert. Ein ganzes Dorf ist am Abend im Kreis Ravensburg wegen eines Großbrandes evakuiert worden. In Ottershofen, einem Teilort von Grünkraut, waren zunächst ein Wohnhaus und ein Stall in Brand geraten. Vermutlich sorgte Funkenflug dafür, dass in rund 100 Metern Entfernung der Stall eines weiteren Hofes in Flammen aufging. Dabei starben mehr als 20 Rinder. Alle umliegenden Feuerwehren waren im Einsatz, um den Brand in den Griff zu bekommen. Vorsorglich wurde im gesamten Ort der Strom abgestellt und die Bewohner in Sicherheit gebracht. Der Gesamtschaden dürfte in die Millionen gehen. In diesem Hitzesommer wird so viel Mineralwasser getrunken wie selten. Häufig finden Verbraucher im Getränkemarkt ihre Lieblingsmarke nicht mehr. Eine Sprecherin des Verbands Deutscher Mineralbrunnen sprach von einem anhaltenden Logistikengpass. Bedeutet, dass Flaschen und Kisten nicht zügig zurückgegeben werden und es so bei der Nachlieferung zu Staus kommt. Einen Versorgungsengpass sieht der Verband aber nicht.
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11: In St. Johann im Kreis Reutlingen sind die Vertragsverhandlungen mit der Windkraft Schonach abgeschlossen. Geplant sind 5 Windräder, 4 auf Gemeindeflächen, eines auf Flächen von Forst BW. Die Bürgerinitiative Ona Stetten zieht sich nun zurück und wirft Verwaltung und Gemeinderat vor, hohe Pachteinnahmen über das Wohl der Bürger zu stellen. Der Bürgermeister widerspricht. Karin Rothaupt, Neckaralb live in St. Johann.
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12: Sommer pur steht heute und die nächsten Tage wieder an. Bis zu 33 Grad mit viel Sonne erwartet uns an diesem Donnerstag. Schauen wir auf den Neckaralb live Wettertrend. Dann rechnen wir morgen am Freitag in Richtung Wochenende mit bis zu 35 Grad mit viel Sonne. Genauso bleibt's dann auch am Samstag.
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12: Die Straßen an diesem Donnerstag sind frei. Ich wünsche allen da draußen gute und sichere Fahrt.
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12: Die stehen in Metzingen am Frauengrund sowie zwischen Bempflingen und Neckartenzlingen an der Landstraße unterhalb der B312.
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12: Einen guten Morgen euch mit Gloria Estefan. Rhythm is gonna get you.
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0: einfach gute Musik für euch an diesem Donnerstag. Die Sonne, die strahlt, wie ihr es heute bestimmt auch tun werdet. Und das bei bis zu 33 Grad. Also dementsprechend anziehen, falls ihr gerade vor dem Kleiderschrank steht. Ihr braucht noch lange keine lange Hose und kein Pulli. Nein, da bitte auf euch Acht geben. Zieht euch luftig an und trinkt genügend. Das ist ganz wichtig. Zudem dürft ihr auch gleich noch die Ohren spitzen, die Lauscher. Die machen da mal auf. Es geht mal wieder bis zum Lernen.
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0: Ihr kennt es vielleicht, aber ihr benutzt gerade zur Zeit einen Haufen Deo, weil es draußen so warm ist. Und dann geht so weiße Flecken bei euch unter den Achseln, so Deo-Flecken. Dann nehme ich da einen Tipp.

0: Nicht gut mit einer alten Nylonstrumpfhose abgehen, gell? Also ein bisschen drüber rüber, nicht vergessen. Da sieht es wieder gut aus.
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YouTube Pride. Einfach gute Musik, ihr hört Neckar, bleibt Stadtklar, die Morgenshow. Schön, dass ihr mit dabei seid. Ja, es geht ja in Richtung Wochenende. Da wollen wir mal wissen, was sind denn so eure Lieblingswochenendbeschäftigungen? Geht ihr vielleicht Stand-Up-Paddeln oder sowas? Habt ihr ein ausgefallenes Hobby? Dann schreibt uns gern 07121 945 88 99. Wir sind gespannt, was ihr so treibt und wollen das natürlich auch so ein bisschen vorstellen. Schreibt uns da gerne Nachricht oder lasst eine Sprachnotiz da. 07121 945 88 99.

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5: Um 8 Uhr mit Elke Rothenkolk. Guten Morgen. Die partielle Sonnenfinsternis in Deutschland hat am Abend Millionen Menschen fasziniert. Im Norden Spaniens und auf der beliebtesten Ferieninsel der Deutschen gab es eine totale Finsternis. Und für die teils extra angereisten Mallorca-Touristen war das entsprechend beeindruckend.
6: Es war einfach nur genial, sehenswert, ein absolut tolles Erlebnis. Ist geil, oder?
7: Phänomenal, beeindruckend, alle Superlative, die dir einfallen könnten.
8: Alle waren begeistert, es wurde geklatscht, alle haben zusammengehalten.
9: Also ich war ziemlich geflasht, weil ich glaube, die letzte, wo ich gesehen habe, da war ich 8, also da kann ich mich nicht mehr dran erinnern.
8: Es war magisch, der perfekte Moment.
10: Klasse, werde ich mich in 30 Jahren noch dran erinnern.
5: Eine nächste partielle Sonnenfinsternis gibt es bei uns schon im kommenden Jahr. Eine totale erleben wir erst wieder 2081. Die anhaltende Trockenheit zwingt erste Landwirte zu Notschlachtungen. Für die Tiere gibt es einfach zu wenig Futter. Im Kreis Schwäbisch Hall gibt es bei Schlachthöfen bereits Wartelisten. Der Landesbauernverband spricht von einer dramatischen Futtersituation. Besonders schlimm ist es demnach in den Kreisen Rottweil, Tuttlingen und Reutlingen. Viele Bauern verfüttern inzwischen ihre Reserven für den Winter. Bei Bränden auf zwei Bauernhöfen in Ottershofen im Kreis Ravensburg sind am Abend mehr als 20 Rinder ums Leben gekommen. Zunächst hatten ein Stall und ein Wohnhaus gebrannt. Vermutlich durch Funkenflug entzündete sich dann in rund 100 Metern Entfernung der Stall eines weiteren Hofes. Dabei kam es auch zu Explosionen. Mehrere Feuerwehrleute erlitten ein Knalltrauma. Vorsorglich wurde der Strom abgestellt. Alle Bewohner des kleinen Ortes mussten ihre Häuser verlassen.
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11: Es gibt schwere Vorwürfe gegen den kommissarischen Präsidenten des Regierungspräsidiums Tübingen, Remlinger. Der 57-Jährige soll bei einem Betriebsausflug eine 16-jährige Auszubildende umarmt und ihr später private Chatnachrichten geschrieben haben. Remlinger soll sich schriftlich entschuldigt haben. Er habe nicht gemerkt, dass sein Verhalten der Jugendlichen unangenehm war. Außerdem musste Remlinger den Führerschein abgeben und 4.000 Euro Geldbuße bezahlen. Er soll mit 2 Promille Auto gefahren sein. Walter Frevert, Neckaralb live in Tübingen.
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12: Sommer pur steht heute und die nächsten Tage wieder an. Bis zu 33 Grad mit viel Sonne erwartet uns an diesem Donnerstag. Schauen wir auf den Neckaralb live Wettertrend. Dann rechnen wir morgen am Freitag in Richtung Wochenende mit bis zu 35 Grad mit viel Sonne. Genauso bleibt's dann auch am Samstag.
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12: Die Straßen an diesem Donnerstag sind frei. Ich wünsche allen da draußen gute und sichere Fahrt.
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12: Die stehen in Metzingen am Frauengrund sowie zwischen Bempflingen und Neckartenzlingen an der Landstraße unterhalb der B312.
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12: Kommt mir gut raus an diesem Donnerstag. Ich wünsche euch allen einen guten Morgen. Die Mundwinkel hoch.

0: Lionel Richie, My Destiny, einfach gute Musik. Hier hört Neckar, bleibt stadtklar, die Morgenshow. Schön, dass ihr mit dabei seid. 33 Grad sind wieder angesagt, viel Sonne, also dementsprechend verhalten, das ist wichtig. Ja, und was sonst so los ist bei uns in der Region, das weiß die Kollegin.
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2: Mit mir Katharina Simon, guten Morgen.
1: Zollernalbkreis.
2: Die Feuerwehr in Albstadt warnt angesichts der extremen Trockenheit vor Wald- und Flächenbränden. Auf dem Reichberg entdeckte ein Jogger am Sonntagmorgen Glutstücke in einer knochentrockenen Wiese. Offenbar wurde dort trotz des Grillverbotes gegrillt. Kurz darauf wurde auch Rauch über einem Waldstück in Laufen gemeldet. Dort brannte es tatsächlich. Stadtbrandmeister Thomas Daus bittet, wer verdächtigen Rauch sieht, soll sofort die 112 wählen.
1: Region Neckaralb.
2: Die partielle Sonnenfinsternis hat gestern Abend hunderte Menschen auf die Reutlinger Achalm gelockt. Rund um den Aussichtspunkt war es zeitweise richtig voll. Auf dem Königssträßle gab es sogar ein Verkehrschaos. Um 20.15 Uhr erreichte die Sonnenfinsternis ihren Höhepunkt. Knapp 90% waren bedeckt. Viele genossen das Spektakel bei Picknick und Sundowner. Nur die Abreise wurde dann nochmal zur Geduldsprobe.
1: Kreis Tübingen.
2: Für den Kreis Tübingen warnt das Bundesamt für Bevölkerungsschutz und Katastrophenhilfe aktuell über die App Nina vor einer Hitzewelle. Bis Samstag werden weiter steigende Temperaturen erwartet mit bis zu 36 Grad. Besonders für ältere Menschen, Pflegebedürftige sowie Babys und Kleinkinder kann die Hitze belastend werden. Empfohlen wird, viel zu trinken, direkte Sonne zu meiden und sich möglichst in kühleren Räumen aufzuhalten.
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0: Stadtler, die Morgenshow. Schön, dass ihr wieder mit dabei seid. Ja, für das Event gestern sind manche Urlauber extra nach Mallorca geflogen. Bei anderen war es zum Beispiel auch einfach Zufall, dass sie zum Zeitpunkt der Sonnenfinsternis ein paar Tage auf Mallorca verbracht haben. Wie den deutschen Urlaubern die Sonnenfinsternis am Ballermann im 17. Bundesland gefallen hat, wir haben uns mal umgehört.
1: Es war einfach nur genial, sehenswert, ein absolut tolles Erlebnis. Und das heute hier auf Malle. Ist geil, oder?
2: Phänomenal, beeindruckend. Alle Superlative, die dir einfallen könnten.
3: Alle waren begeistert. Es wurde geklatscht. Alle haben zusammengehalten.
4: Also ich war ziemlich geflasht, weil ich glaube, die letzte, wo ich gesehen habe, da war ich 8. Also da kann ich mich nicht mehr dran erinnern.
3: Das war magisch.
5: Ich habe vor über einem Jahr in Deutschland gegoogelt, wann so ein Ereignis stattfindet. Und habe dann im Oktober hier mit meinem Kumpel das alles hier gebucht.
3: Der perfekte Moment.
6: Klasse. Werde ich mich in 30 Jahren noch dran erinnern.
0: Ja, wie war es bei euch? Lasst uns doch gerne nach. Nachricht da 0712195488999, einfach eine Nachricht ins Studio, gerne eine Sprachnotiz auch, wie ihr es gestern erlebt habt. Wo wart ihr, wie viele Menschen waren dort? Fandet ihr es auch so krass, werdet ihr es auch für viele Jahre nicht vergessen? Dann schreibt uns 0712195488999 oder schickt uns einfach eure Bilder durch.
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4: Um 8.30 Uhr mit Elke Ruttenkolk. Guten Morgen. Schüler aus Baden-Württemberg und Bayern kennen das nicht anders. Sommerferien beginnen Ende Juli und gehen bis Mitte September. Seit Jahren versuchen das die anderen Bundesländer zu ändern. Bislang vergeblich. Geht es nach Bayerns Ministerpräsidenten Söder, bleibt das auch so. Den Wunsch der anderen Länder, dass sich auch Bayern und Baden-Württemberg an dem rollierenden System beteiligen, hat Söder jetzt eine Absage erteilt. Der Social-Media-Anbieter Meta steht in den USA erneut vor Gericht. Vier Bundesstaaten haben geklagt und werfen Meta vor, zu wenig zum Schutz von Kindern und Jugendlichen zu tun. Mit Social-Media-Apps wie Instagram oder Facebook seien die Nutzer psychisch gefährdet. Meta stelle, so einer der Ankläger, den Profit über die Sicherheit von Kindern und stelle sich über Verbraucherschutzgesetze. Gefordert werden Zahlungen in Höhe von mehr als einer Billion Dollar, fast so viel wie Meta wert ist. Der Blick nach Westen war am Abend Pflicht für viele von uns. Die Sonnenfinsternis hat die Menschen auf zahlreiche Aussichtspunkte gelockt. Und das Wetter hat auch perfekt mitgespielt. Überall war der Himmel wolkenlos. Und so bestaunten allein in Ulm am Hochstress weit über 1000 Menschen das Himmelsspektakel. Beim Summer Breeze Festival in Dinkelsbühl war die Musik kurz mal zweitrangig. 50.000 Metal-Fans schauten gemeinsam die Sonnenfinsternis an.
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5: Hitze und Trockenheit verursachen im Neckar bei Sulzau ein Fischsterben. 7 tote Aale wurden schon gefunden. Die Fischereipächter befürchten, dass als nächstes Forellen und Eschen dran sind. Im Fluss sind so wenig Wasser und so viele Algen wie noch nie. Dadurch sind die Lebensbedingungen für Fische, Insektenlarven und Flohkrebse so schlecht wie noch nie. Die Angler bitten Hundebesitzer, ihre Tiere nicht im Neckar baden zu lassen, um die Wassertiere nicht noch mehr zu stressen. Walter Frevert, Neckaralb live in Sulzau.
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6: Sommer pur steht heute und die nächsten Tage wieder an. Bis zu 33 Grad mit viel Sonne erwartet uns an diesem Donnerstag. Schauen wir auf den Neckaralb live Wettertrend. Dann rechnen wir morgen am Freitag in Richtung Wochenende mit bis zu 35 Grad mit viel Sonne. Genauso bleibt's dann auch am Samstag.
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6: Die Straßen an diesem Donnerstag sind frei. Ich wünsche allen da draußen gute und sichere Fahrt.
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6: Die stehen in Metzingen am Frauengrund sowie zwischen Bempflingen und Neckartenzlingen an der Landstraße unterhalb der B312.
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6: Einen guten Morgen wünsche ich. Musik gibt's von Oasis. Don't look back in anger.

0: Einfach gute Musik für euch an diesem Donnerstag. Ich wünsche einen guten Morgen heute wieder. Bis zu 33 Grad, viel Sonne, es wird so richtig heiß. Trinkt mir genügend Pasta auf euch auf, ganz wichtig. Ja, und trotzdem schauen wir, was unser Telefoncheck so treibt.
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2: Grete?
3: Ja, mein Name ist Werner Glab aus Rothgau. Sicher, Grete, meine Frau, die Cornelia, die hat bei Ihnen mit dem Computer einen Staubsauger gekauft.
2: Ja.
3: Obwohl ich ihr gesagt habe, die soll sie nicht tun, weil wenn sie ihn im Laden kauft und es geht was nicht, dann kann man es wieder zurückbringen, ne?
2: Ja.
3: Aber die Weiber. Jetzt wollte ich bloß fragen, weil das Ding geht nicht, ne? Das ist noch nie gelaufen und ich habe das jetzt da bei mir, weil es scheinbar liegt das am Motor. Jetzt wollte ich Sie bloß fragen, ob Sie mir sagen können, wie man da zum Motor kommt. Ne? Ich habe da zwar schon alles probiert und habe da jetzt mit dem Brecheisen versuche ich da oben eine Klappe, die habe ich aufgekriegt. Ne? Mhm. Aber jetzt ist da auch schon so ist ein Teil weggebrochen. Also das ist wirklich ein Scheißdreck da. Jetzt wie komme ich zu dem Motor? Ne? Himmel, Arsch.
2: Gibt es bei Ihnen keine Vorwerkniederlassung?
3: Ja, ich denke, da bin ich jetzt.

0: jetzt habe ich das aufgeregt hier vom Motor, aber das muss hier irgendwie am Motor liegen, ne? Es ist ja, oh Gott, jetzt ist ja so ein Rohr da rausgefallen. Also das ist ja Klump, das sage ich Ihnen. Das Ding ist total kaputt jetzt. Und Sie können mir jetzt da gar nicht einmal helfen?
1: Nein.
0: Ja, wissen Sie was, dann packe ich das zusammen, schicke Ihnen zurück und Sie schicken mir einen neuen Staubsauger. So einfach machen wir das.
1: Ne? Wissen Sie, ich habe ja keinen zweiten Staubsauger.
0: Ja, und warum nicht?
1: Ich bin Privatperson.
0: Ja, sind Sie ein Betrüger oder was?
1: Ich bin kein Betrüger.
0: Haben Sie den wahrscheinlich irgendwo gestohlen und weiterverkauft, oder?
1: Bestimmt nicht.
0: Wissen Sie was, ich hänge Sie hin, ich zeige Sie an.
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1: Schöner Spaß, ja.
0: Was mache ich jetzt mit meinem kaputten Staubsauger?
1: Am besten nochmal dagegen schlagen.
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Der Donnerstag, ihr hört euer Lieblingsradio Neckar live. Ja, schön, dass ihr mit dabei seid. Schön, dass ihr alle noch am Strahlen seid. Ich hoffe es zumindest. Ja, die Sonne, die ist ja nämlich auch am Strahlen und das in der letzten Zeit so richtig, richtig dolle. Heute bis zu 33 Grad, die nächsten beiden Tage bis zu 35 Grad. Dass es aktuell wirklich sehr warm ist, das habt ihr ganz sicher alle mitbekommen. Wir suchen jetzt aber was ganz Besonderes. Schickt uns mal euren heißesten Ort, den ihr habt. Also gerne, wie viel Grad ihr bisher maximal irgendwo gesehen habt und dann suchen wir noch den kühlsten Ort in eurer Umgebung. Vielleicht hat der ein oder andere von euch eine wahre kühle Rückzugsoase im Keller. Schickt uns da gerne Sprachnachricht an den 07121 945 88 99.

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6: Um 9 Uhr mit Elke Rothenkolk. Guten Morgen. Unter Hitze und Trockenheit leiden Landwirte im Süden besonders. Das sorgt jetzt sogar für Notschlachtungen, weil es für die Tiere zu wenig Futter gibt. Im Kreis Schwäbisch Hall gibt es bei Schlachthöfen bereits Wartelisten. Der Landesbauernverband spricht von einer dramatischen Futtersituation. Besonders betroffen seien demnach viele Betriebe in den Kreisen Rottweil, Tuttlingen und Reutlingen. Viele Bauern verfüttern inzwischen ihre Reserven für den Winter. Bei Bränden auf 2 Höfen in Ottershofen im Kreis Ravensburg sind am Abend mehr als 20 Rinder ums Leben gekommen. Zunächst hatten ein Stall und ein Wohnhaus gebrannt. Vermutlich durch Funkenflug entzündete sich dann in rund 1000 Metern Entfernung der Stall eines weiteren Hofes. Dabei kam es auch zu Explosionen. Mehrere Feuerwehrleute erlitten ein Knalltrauma. Vorsorglich wurde der Strom abgestellt. Alle Bewohner des kleinen Ortes mussten ihre Häuser verlassen. In diesem Hitzesommer wird so viel Mineralwasser getrunken wie selten. Häufig finden Verbraucher im Getränkemarkt nicht mehr ihre Lieblingsmarke. Eine Sprecherin des Verbands Deutscher Mineralbrunnen sprach von einem anhaltenden Logistikengpass. Bedeutet, dass Flaschen und Kisten nicht zügig zurückgegeben werden und es so bei der Nachlieferung zu Staus kommt. Einen Versorgungsengpass sieht der Verband aber nicht.
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7: In St. Johann im Kreis Reutlingen sind die Vertragsverhandlungen mit der Windkraft Schonach abgeschlossen. Geplant sind 5 Windräder, 4 auf Gemeindeflächen, 1 auf Flächen von Forst BW. Die Bürgerinitiative Ona Stetten zieht sich nun zurück und wirft Verwaltung und Gemeinderat vor, hohe Pachteinnahmen über das Wohl der Bürger zu stellen. Der Bürgermeister widerspricht. Karin Rothaupt, Neckaralb live in St. Johann.
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8: Sommer pur steht heute und die nächsten Tage wieder an. Bis zu 33 Grad mit viel Sonne erwartet uns an diesem Donnerstag. Schauen wir auf den Neckaralb live Wettertrend. Dann rechnen wir morgen am Freitag in Richtung Wochenende mit bis zu 35 Grad mit viel Sonne. Genauso bleibt's dann auch am Samstag.
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8: Die Straßen an diesem Donnerstag sind frei. Ich wünsche allen da draußen gute und sichere Fahrt.
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8: Die stehen in Metzingen am Frauengrund sowie zwischen Bempflingen und Neckartenzlingen an der Landstraße unterhalb der B312.
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8: Euer Lieblingsradio am Donnerstag. Ich wünsche einen guten Morgen. Schön, dass es euch gibt.

0: Bleibt statt, Gladi, Morgenshow an eurem Donnerstag. Heute wieder richtig viel Sonne bei bis zu 33 Grad. Mal was ganz anderes, heute ist ein besonderer Tag. Ich stelle euch aber zuerst mal die Frage, links oder rechts? Ganz einfach, die meisten Menschen, die schreiben mit rechts. Manche mit links, ich gehöre zum Beispiel zu den Linkshändern, aber im Alltag, da ist die Sache oft ein bisschen komplizierter. Manchmal haben Rechtshänder das Handy auch links, Linkshänder schneiden mit rechts und beim Fußball entscheidet sich der bevorzugte Fuß ohnehin nochmal ganz anders. Zum Internationalen Tag der Linkshänder. Heute schauen wir deshalb mal ein bisschen genauer hin. Linkshänder-Kollege Thomas Bremser berichtet. Thomas, beginnen wir mit den grundsätzlichen Dingen, mit der grundsätzlichen Frage. Wie wird man eigentlich Linkshänder? Lernt man das oder wird man so geboren?
1: Ja, Linkshänder zu sein war jetzt keine bewusste Entscheidung von mir, weil ich irgendwie auffallen wollte oder es im Trend lag. Das entwickelt sich Experten zufolge schon sehr früh. Teilweise zeigen sich Vorlieben für eine Körperseite schon vor der Geburt. Dabei wirken viele Faktoren zusammen, mehrere Gene, wie sich das Nervensystem entwickelt und wahrscheinlich auch zufällige Einflüsse. Einen einzelnen Linkshänderschalter gibt es nicht.
0: Man könnte also sagen, die Hand, die wird je nach Situation ausgewählt.
1: Ja, nach Situation und wie praktisch es gerade ist für mich. Es sind ja auch viele Alltagsprodukte für Rechtshänder gemacht. Dadurch lernen Linkshänder oft früh bestimmte Dinge mit rechts zu benutzen, zum Beispiel die Schere. Und auch wer mit links schießt, muss nicht unbedingt auch mit links schreiben, das hängt nicht zusammen.
0: Zum Schluss noch ein Vorurteil, ja, was immer wieder fällt, Linkshänder sind kreativer. Stimmt das denn?
1: Ich müsste jetzt natürlich sagen, auf jeden Fall, schaut mich an, aber es ist leider nicht so. Es gibt dafür zumindest keinen überzeugenden wissenschaftlichen Beleg. Es gibt viele Beispiele für Linkshänder, die künstlerisch arbeiten. Picasso, Da Vinci, Phil Collins, Lady Gaga. Aber genauso gut könnte ich jetzt auch Rechtshänder aufzählen. Kreativität hängt eher von vielen Dingen ab. Vom Interesse, der Übung, Persönlichkeit, Bildung, Motivation und den Möglichkeiten.
0: Mein Kollege Thomas Bremser zum Internationalen Tag der Linkshänder. Er ist Linkshänder, ich bin Linkshänder. Was mich immer am meisten genervt hat, war das Schreiben mit Füller oder auch das Malen. Denn man schreibt ja von links nach rechts. Dementsprechend verwischt man immer alles schön. Es gibt dann natürlich auch diese Füller, die schnell trocknen. Aber das funktioniert auch nicht so, wie man sich's eigentlich vorgestellt hat. War auf jeden Fall bei mir der Fall. Bei mir war immer irgendwas verwischt. Deshalb habe ich recht schnell mit Kuli geschrieben irgendwann. Das hat dann geholfen. Übrigens, meine starke Hand ist die rechte Hand. Mit der werfe ich, genauso auch mit dem rechten Fuß schieße ich. Aber Malen, Schreiben, solche Sachen, das mache ich alles mit links. Schöpfen zum Beispiel aus einer Schüssel raus. Ja, man passt sich halt eben doch ein wenig an. Ich wünsche allen Linkshändern und natürlich auch mir einen ganz schönen internationalen Tag der Linkshänder und dazu einfach gute Musik hier in unserem Lieblingsradio. Neckar Live.

0: Euer Lieblingsradio am Donnerstag. Ihr hört Neckar, bleibt stadtklar mit der Morgenshow. Schön, dass ihr mit dabei seid. Ja, wir machen nochmal so einen kurzen Calm-Down vor diesem Donnerstag, vor dem restlichen Donnerstag. Denn das tut auch mal gut, durchzuatmen. Und ich hoffe, dass ihr deshalb auch eine halbe Minute Zeit habt.
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3: Mich fasziniert vor allem dieser Bruch zwischen Licht und Emotion.
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7: Um 9.30 Uhr mit Elke Rutenkolk. Guten Morgen. Schüler aus Baden-Württemberg und Bayern kennen das nicht anders. Sommerferien beginnen Ende Juli und gehen bis Mitte September. Seit Jahren versuchen das die anderen Bundesländer zu ändern. Bislang vergeblich. Geht es nach Bayerns Ministerpräsidenten Söder, bleibt das auch so. Den Wunsch der anderen Länder, dass sich auch Bayern und Baden-Württemberg an dem rollierenden System beteiligen, hat Söder jetzt eine Absage erteilt. Der Social-Media-Anbieter Meta steht in den USA erneut vor Gericht. Vier Bundesstaaten haben geklagt und werfen Meta vor, zu wenig zum Schutz von Kindern und Jugendlichen zu tun. Mit Social-Media-Apps wie Instagram oder Facebook seien die Nutzer psychisch gefährdet. Meta stelle, so einer der Ankläger, den Profit über die Sicherheit von Kindern und stelle sich über Verbraucherschutzgesetze. Gefordert werden Zahlungen in Höhe von mehr als 1 Billion Dollar, fast so viel wie Meta wert ist. Der Blick nach Westen war am Abend Pflicht für viele von uns. Die Sonnenfinsternis hat die Menschen auf zahlreiche Aussichtspunkte gelockt. Und das Wetter hat auch perfekt mitgespielt. Überall war der Himmel wolkenlos. Und so bestaunten allein in Ulm am Hochstress weit über 1000 Menschen das Himmelsspektakel. Beim Summer Breeze Festival in Dinkelsbühl war die Musik kurz mal zweitrangig. 50.000 Metal-Fans schauten gemeinsam die Sonnenfinsternis an.
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8: Hitze und Trockenheit verursachen im Neckar bei Sulzau ein Fischsterben. 7 tote Aale wurden schon gefunden. Die Fischereipächter befürchten, dass als nächstes Forellen und Eschen dran sind. Im Fluss sind so wenig Wasser und so viele Algen wie noch nie. Dadurch sind die Lebensbedingungen für Fische, Insektenlarven und Flohkrebse so schlecht wie noch nie. Die Angler bitten Hundebesitzer, ihre Tiere nicht im Neckar baden zu lassen, um die Wassertiere nicht noch mehr zu stressen. Walter Frevert, Neckaralb live in Sulzau.
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9: Sommer pur steht heute und die nächsten Tage wieder an. Bis zu 33 Grad mit viel Sonne erwartet uns an diesem Donnerstag. Schauen wir auf den Neckaralb live Wettertrend. Dann rechnen wir morgen am Freitag in Richtung Wochenende mit bis zu 35 Grad mit viel Sonne. Genauso bleibt's dann auch am Samstag.
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9: Die Straßen an diesem Donnerstag sind frei. Ich wünsche allen da draußen gute und sichere Fahrt.
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9: Die stehen in Metzingen am Frauengrund sowie zwischen Bempflingen und Neckartenzlingen an der Landstraße unterhalb der B312.
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9: Einen guten Morgen in Nexus. Devil Inside. Kommt gut raus.

0: diesem Donnerstag. Die Sonne, die strahlt, wie ihr es heute bestimmt auch tun werdet. Und das bei bis zu 33 Grad. Also dementsprechend anziehen, falls ihr gerade vor dem Kleiderschrank steht. Ihr braucht noch lange keine lange Hose und kein Pulli. Nein, da bitte auf euch Acht geben. Zieht euch luftig an und trinkt genügend. Das ist ganz wichtig. Zudem dürft ihr auch gleich noch die Ohren spitzen, die Lauscher. Die machen dann mal auf. Es geht mal wieder bis zum Lernen.
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0: Ihr kennt es vielleicht, aber ihr benutzt gerade zur Zeit einen Haufen Deo, weil es draußen so warm ist. Und dann geht so weiße Flecken bei euch unter den Achseln, so Deo-Flecken. Dann hätte ich da einen Tipp, wie ihr die miese Dinger ganz einfach wegregt, und zwar mit einer alten Nylon-Strumpfhose. Also ganz einfach, schnappt ihr die Strumpfhose und reibt noch die weiße Deo-Rückstände auf den dunklen T-Shirts einfach ab. Und dann ist das auch gleich schon passiert. Also et vergessen! Wollt ihr keine Deo-Flecken mehr auf dem T-Shirt sehen, sollte das ziemlich gut mit einer alten Nylonstrumpfhose abgehen, gell? Also ein bisschen drüber reiben, et vergessen! Das sieht wieder gut aus.
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Das war sie schon wieder, die Morgenshow an eurem Donnerstag. Schön, dass ihr mit dabei wart. Heute, ja, nach dieser kurzen Nacht, also ja, dem einen oder anderen ist ja so gegangen. Ich habe viele Nachrichten bekommen. Ich hatte auch ein bisschen wenig Schlaf nach partieller Sonnenfinsternis und dann noch ein bisschen Perseiden schauen. Aber das holen wir einfach morgen, also nicht morgen, auf morgen nach. Denn morgen um 6, da hole ich euch wieder aus dem Bett in aller Frische, in alter Frische. Ja, und dann geht's in Richtung Wochenende mit dem Start der Wochenendzielgeraden. Ich freue mich riesig drauf. Bis dorthin eine gute Zeit. Vergesst mir das Lachen nicht. Euer Grauerle sagt Ade.

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7: Um 10 Uhr. Um 10 Uhr mit Elke Rutenkolk. Guten Morgen. Immer mehr junge Menschen bekommen nur noch einen befristeten Arbeitsvertrag. Laut Statistischem Bundesamt ist das inzwischen bei den unter 25-Jährigen bei fast jedem fünften Job der Fall. Dreimal so viel wie bei allen Beschäftigten. Freiwillig geht kaum jemand gern in einen befristeten Job. Lediglich knapp 3% der befristet Beschäftigten gaben an, sich bewusst für diese Vertragsform entschieden zu haben. Der Vulkan Ätna auf Sizilien gibt einfach keine Ruhe. Und das hat große Auswirkungen auf den Tourismus mitten in der Hauptreisezeit. Während viele Urlauber das Naturschauspiel begeistert anschauen, haben andere Probleme, die Insel zu erreichen oder zu verlassen. Der Flughafen von Catania ist wegen der Vulkanasche in der Luft weiterhin gesperrt. Rund 700 Flüge sind bereits abgesagt worden. Der Blick nach Westen war am Abend ja Pflicht für viele von uns. Die Sonnenfinsternis hat die Menschen auf zahlreiche Aussichtspunkte gelockt. Und das Wetter hat ja perfekt mitgespielt. Überall war der Himmel wolkenlos. Und so bestaunten allein in Ulm am Hochstress weit über 1000 Menschen das Himmelsspektakel. Beim Summer Breeze Festival in Dinkelsbühl war die Musik dann kurz mal zweitrangig. 50.000 Metal-Fans schauten gemeinsam die Sophie an.
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8: Der Tübinger Vize-Regierungspräsident Utz Remlinger räumt Fehler ein. Gegen den 57-Jährigen läuft ein Disziplinarverfahren, unter anderem wegen einer Alkoholfahrt. Laut eigener Aussage hatte er mehr als 2 Promille und fuhr trotzdem Auto. Außerdem geht es um sein übergriffiges Verhalten gegenüber einer 16-jährigen Auszubildenden. Remlinger hat sich bei ihr entschuldigt. Klaus Waschkes, Neckaralb live in Tübingen.
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9: Sonnig ist es heute Morgen, oft mit kaum Wolken. Nur im Nordosten ziehen mal ein paar mehr durch. Und im Laufe des Tages bleibt es richtig sommerlich, mit viel Sonne, trocken, an der Küste ein bisschen angenehmer. Dazu wird es heiß, die Höchstwerte liegen zwischen 27 und 37 Grad. Morgen geht es genauso weiter, viel Sonne, trocken und maximal 38 Grad.
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10: Auf der A81 Stuttgart Richtung Singen. Achtung, zwischen Empfingen und Sulz am Neckar liegen Metallteile auf der Straße. Auf der B312 Metzingen Stuttgart zwischen Schleitdorf und Filderstadt Ost steht in beiden Richtungen ein Pannenauto. In Stuttgart ist auf der Hauptstädter Straße zwischen der B27A Österreichischer Platz und Römerstraße die rechte Spur wegen eines Feuerwehreinsatzes gesperrt. Die B312 Zwiefalten-Biberach ist zwischen Bach und Daugendorf nach einem Unfall in beiden Richtungen gesperrt. Und auf der Silberburgstraße zwischen dem Kreisverkehr und der Rothübühlstraße ist die rechte Spur wegen eines Wasserrohrbruchs gesperrt. Wir wünschen euch eine gute Fahrt.
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11: Geblitzt wird auf der B28 bei Römerstein-Böhringen, in der Metzinger Straße zwischen Neckartenzlingen und Bempflingen und in Riederich in der Bachstraße. Außerdem steht ein Blitzer in Tübingen-Bebenhausen in der Schönbuchstraße und in Gomaringen, da wird in der Tübinger Straße geblitzt. Ein letzter Blitzer steht in Holzgerlingen in der Erlachstraße.
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11: Guten Morgen oder eigentlich auch schon guten Vormittag. Wir sind drin im Donnerstag, es sind Sommerferien. Der Donnerstag ist noch jung. Gestern haben wir ja alle ein bisschen in Richtung Himmel geschaut. Wie habt ihr die Sonnenfinsternis erlebt? Schreibt mir gerne. Und wer coole Bilder hat, gerne her damit. Ich freue mich drauf. 07121 945 88 99.

0: Rihanna und Michi Ecko mit Stay. So klingt einfach gute Musik an eurem Donnerstag hier bei Neckaralb Live. Jetzt im Sommer nehmen wir euch mit auf eine kulinarische Reise durch die Bibel. Es geht um Essen, das was mit dem Buch der Bücher zu tun hat. Manna und mehr, gut essen mit der Bibel. Heute wird's bei Daniel Heinze in der Bibelküche gemüsig. Genauer gesagt, lauchig.
1: Zart, würzig, wunderbar einfach. Heute gibt's mal Lauch. Lauch, wie ihn sich schon das Volk Gottes auf seiner XXL-Wanderung durch die Wüste zurückgewünscht hat. Und zwar so richtig sehnsüchtig. Die Geschichte hinter dem Essen spielt mitten in der Wüste, gute 2 Jahre nach dem Auszug aus Ägypten. Die Israeliten ernähren sich auf dieser Reise nahezu ausschließlich von Manna, einer wunderbaren Nahrung, die Gott seinem Volk während der Wüstenwanderung vom Himmel schickte. Kleine Körner, die wie Honigkuchen geschmeckt haben sollen. Alles schön und gut, nur langsam reicht's ihnen. Sie murren und fangen an zu träumen vom alten Zuhause. Natürlich nicht von der Sklaverei, aber vom Essen. In der Bibel heißt es, wir denken an die Fische, die wir in Ägypten umsonst zu essen bekamen. An die Gurken und Melonen. Achtung, an den Lauch, an die Zwiebeln und den Knoblauch. Nichts als Manna und das jeden Tag, da sehnt man sich irgendwann, selbst nach simplen, scheinbar alltäglichen Speisen, wie so einem schönen Lauchgemüse. Tja, und so geht's. Den Lauch in Rädchen schneiden, dann mit Zwiebeln in Butterschmalz andünsten, Koriander, Kurkuma und Oregano dazu, das Ganze mit Wasser ablöschen und dann eine Weile köcheln lassen. Passt zu praktisch allem und ist garantiert leckerer als jahrelang Manna nonstop.
0: Wieder ein leckeres Gericht aus biblischen Zeiten. Ich wünsche euch einen guten Appetit.
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5: Sonnig ist es heute Morgen, oft mit kaum Wolken, nur im Nordosten ziehen mal ein paar mehr durch. Und im Laufe des Tages bleibt es richtig sommerlich, mit viel Sonne, trocken, an der Küste ein bisschen angenehmer. Dazu wird's heiß, die Höchstwerte liegen zwischen 27 und 37 Grad. Morgen geht's genauso weiter, viel Sonne, trocken und maximal 38 Grad.
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6: Auf der A81 Stuttgart Richtung Singen. Achtung, zwischen Empfingen und Sulz am Neckar liegen Metallteile auf der Straße. Auf der B312 Metzingen Stuttgart zwischen Schleitdorf und Filderstadt Ost steht in beiden Richtungen ein Pannenauto. In Stuttgart ist auf der Hauptstädter Straße zwischen der B27a Österreichischer Platz und Römerstraße die rechte Spur wegen eines Feuerwehreinsatzes gesperrt. Die B312 Zwiefalten-Biberach ist zwischen Bach und Daugendorf nach einem Unfall in beiden Richtungen gesperrt. Und auf der Silberburgstraße zwischen dem Kreisverkehr und der Rothebühlstraße ist die rechte Spur wegen eines Wasserrohrbruchs gesperrt. Wir wünschen euch eine gute Fahrt.
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7: Geblitzt wird auf der B28 bei Römerstein-Böhringen, in der Metzinger Straße zwischen Neckartenzlingen und Bempflingen und in Riederich in der Bachstraße. Außerdem steht ein Blitzer in Tübingen-Bebenhausen in der Schönbuchstraße und in Gomaringen, da wird in der Tübinger Straße geblitzt. Ein letzter Blitzer steht in Holzgerlingen in der Erlachstraße.
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6: Um 11 Uhr mit Elke Rutenkolk. Guten Tag. Unter Hitze und Trockenheit leiden Landwirte im Süden besonders. Das sorgt jetzt sogar für Notschlachtungen, weil es für die Tiere zu wenig Futter gibt. Im Kreis Schwäbisch Hall gibt es bei Schlachthöfen bereits Wartelisten. Der Landesbauernverband spricht von einer dramatischen Futtersituation. Besonders betroffen seien viele Betriebe in den Kreisen Rottweil, Tuttlingen und Reutlingen. Viele Bauern verfüttern inzwischen ihre Reserven für den Winter. Der Social-Media-Anbieter Meta steht in den USA erneut vor Gericht. Vier Bundesstaaten haben geklagt und werfen Meta vor, zu wenig für den Schutz von Kindern und Jugendlichen zu tun. Mit Social-Media-Apps wie Instagram oder Facebook seien die Nutzer zunehmend psychisch gefährdet. Meta stelle, so einer der Ankläger, den Profit über die Sicherheit von Kindern und stelle sich über Verbraucherschutzgesetze. Im jetzt beginnenden Prozess werden Zahlungen in Höhe von mehr als einer Billion Dollar verlangt, fast so viel wie Meta wert ist. Schüler aus Baden-Württemberg und Bayern kennen es ja nicht anders. Sommerferien beginnen Ende Juli und gehen bis Mitte September. Seit Jahren versuchen das die anderen Bundesländer zu ändern. Bislang vergeblich. Und wenn es nach Bayerns Ministerpräsidenten Söder geht, bleibt das auch so. Dem Wunsch der anderen Länder, dass sich auch Bayern und Baden-Württemberg an dem rollierenden System beteiligen sollen, hat Söder jetzt erneut eine Absage erteilt.
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7: Baustellenfrust in der Region Stuttgart. Allein in und um Stuttgart gibt's gerade mehr als 80 Baustellen, doppelt so viele wie vor 3 Jahren. Die Sommerferien gelten als Hochphase für Sanierungen. Der ADAC sagt, das ist auch bitter nötig, um den Sanierungsstau bei den Straßen aufzuholen. Klaus Waschkes, Neckaralb live in Stuttgart.
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8: Sonnig ist es, dazu nur wenige Wolken, höchstens im Nordosten sind mal ein bisschen mehr am Himmel und es werden heute richtig heiß, 27 bis 37 Grad. Regen ist kein Thema, es bleibt komplett trocken und morgen geht's genauso weiter, viel Sonne, trocken und maximal 38 Grad.
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9: Die B312 Zwiefalten-Biberach ist zwischen Bach und Daugendorf nach einem Unfall in beiden Richtungen gesperrt. Und in Stuttgart ist auf der Silberburgstraße zwischen dem Kreisverkehr und der Rothebühlstraße die rechte Spur wegen eines Wasserrohrbruchs gesperrt. Wir wünschen eine gute Fahrt.
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10: Geblitzt wird auf der B28 bei Römerstein-Böhringen, in der Metzinger Straße zwischen Neckartenzlingen und Bömpflingen und in Riederich in der Bachstraße. Außerdem steht ein Blitzer in Tübingen-Bebenhausen in der Schönbuchstraße und in Gomaringen, da wird in der Tübinger Straße geblitzt. Ein letzter Blitzer steht in Holzgerlingen in der Erlachstraße.
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11: 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Am Mikro bin ich, Katharina Simon. Donnerstag, Sommerferien und hoffentlich ein bisschen das Gefühl, heute muss ich mal gar nichts müssen. Falls ihr gerade unterwegs seid, auf dem Balkon sitzt oder schon mitten im Ferienprogramm steckt, bleibt dran. Gleich gibt's das Neueste, was ihr auch auf der Leinwand schauen könnt. Nach drei Songs.

0: Harry Styles, Porte, einfach gute Musik zu euch nach Hause, ins Auto oder auf die Arbeit. Das ist der Donnerstag hier bei Neckaralp Live. Und jetzt schauen wir auf die Leinwände im Ländle.
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2: Grüß Gott, Eberhofer. Das ist mein Kollege Birkenberger. Grüß Gott.
3: Schon zum 10. Mal ermittelt Sebastian Betzel als Dorfpolizist Franz Eberhofer in Niederbayern. In Steckerlfisch-Fiasko hatte er es mit mächtigen Familienclans und zerstrittenen Golfclub-Mitgliedern zu tun.
4: Geht's noch? Was soll denn das? Nenn erstmal die Regeln, du Golfgnom!
3: Neben einem Mord auf dem Golfplatz kümmert sich Eberhofer auch um Partnerin Susi, die will Bürgermeisterin werden.
5: Sie können doch nicht einfach hergehen und ihr Plakat über meins drüber pappen!
3: Auch der 10. Eberhofer Provinzkrimi hat viel Herz und Humor. Die Mordgeschichte ist dagegen etwas dünn.
6: Wir sind keine Trottel. Und wenn Sie nicht kooperieren, dann machen wir Ihnen das Leben zur Hölle.
7: Hat noch jemand heute Nacht dieses komische Licht gesehen?
8: Welches komische Licht?
3: The End of Oak Street beginnt friedlich mit einem Nachbarschaftsfest auf der Oak Street. Ein amerikanisches Vorstadt-Idyll in den 80ern. Doch quasi über Nacht ist alles anders.
9: Ich glaube, unser Haus hat sich bewegt.
3: Die Nachbarschaft landet, warum auch immer, weit in der Vergangenheit, im Zeitalter der Dinosaurier.
9: Sammelt Vorräte. Schnappt euch alles, was sich als Waffe eignet.
3: Ab jetzt heißt es überleben oder gefressen werden. The End of Oak Street mit Ewan McGregor und Anne Hathaway ist ein Mix aus Stranger Things und Jurassic Park und kommt mit ein paar kreativen Ideen daher.
7: Was passiert mit uns?
9: Wir denken, dass es vielleicht gut ist, wenn du von Menschen umgeben bist, die erlebt haben, was du erlebt hast.
3: Sunny Dancer ist eine Coming-of-Age-Komödie über krebskranke Jugendliche, was an sich schon gewagt ist. Die 17-jährige Ivy soll den Sommer in einem Camp verbringen mit anderen Teenagern, die den Krebs besiegt haben.
7: Wir kommen immer wieder. Das Camp macht süchtig.
3: Die sture Ivy öffnet sich nach und nach den anderen, freundet sich an und verliebt sich. Das Drama ist nicht deprimierend, sondern ergreifend und humorvoll.
10: Was haben du und Krebs gemeinsam? Niemand will euch in sich haben.
3: The Last of Us-Star Bella Ramsey spielt an der Seite von Neil Patrick Harris und das verdammt gut.
11: Das wird der beste Sommer ever!
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9: Sonnig ist es, dazu nur wenige Wolken, höchstens im Nordosten sind mal ein bisschen mehr am Himmel und es werden heute richtig heiß, 27 bis 37 Grad. Regen ist kein Thema, es bleibt komplett trocken und morgen geht's genauso weiter, viel Sonne, trocken und maximal 38 Grad.
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10: Die B312 Zwiefalten-Biberach ist zwischen Bach und Daugendorf nach einem Unfall in beiden Richtungen gesperrt. Und in Stuttgart ist auf der Silberburgstraße zwischen dem Kreisverkehr und der Rothe-Bühl-Straße die rechte Spur wegen eines Wasserrohrbruchs gesperrt. Wir wünschen eine gute Fahrt.
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11: Ich bin Katharina Simon. Hi, wir haben kurz nach 2 strahlenden Sonnenschein. Ich wünsche euch einen schönen Freitag.
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6: Mit Andreas Panthöfer. Guten Tag. In Baden-Württemberg sind in diesem Sommer bis jetzt fast 2700 Menschen an den Folgen extremer Hitze gestorben. So viele wie noch nie seit Beginn der Auswertungen durch das Robert-Koch-Institut. Jeder fünfte Hitzetod in Deutschland kommt damit aus Baden-Württemberg. Dabei leben hier nur gut 13% der Deutschen. Pro 100.000 Einwohner sind es bei uns knapp 24 Todesfälle. Bundesweit sind es 15. Noch stärker betroffen sind nur das Saarland, Rheinland-Pfalz und Hessen. Sollte der Hornisgrindewolf sich weiter nicht von Menschen fernhalten, wird das Tier abgeschossen. Das hat Baden-Württembergs Agrarministerin Gentges klargemacht. Sie sagt, man versucht es jetzt nochmal mit Vergrämungsmaßnahmen. Heißt, im Nationalpark Schwarzwald will man einen letzten Versuch starten, den Wolf umzutrainieren und von Menschen abzuschrecken. Spezialkräfte der Bundespolizei untersuchen einen sprengstoffverdächtigen Gegenstand in der mittelfränkischen Stadt Treuchtlingen. Ein Techniker hat das Objekt im Gleisbett an der Einfahrt zum Bahnhof der Stadt entdeckt. Ein Entschärferteam der Bundespolizei klärt zur Stunde, ob es wirklich um Sprengstoff geht oder das Ding am Gleis harmlos ist.
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7: Trotz strengen Grillverbots haben Unbekannte auf dem Reichberg bei Albstadt offenbar gegrillt. Ein Jogger entdeckte Glutstücke in der knochentrockenen Wiese. Die Feuerwehr löschte sie rechtzeitig. Stadtbrandmeister Thomas Daus warnt, bei dieser Trockenheit kann schon wenig Glut einen Waldbrand auslösen. Klaus Waschkes, Neckaralb live in Albstadt.
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8: Sonnig ist es, dazu nur wenige Wolken, höchstens im Nordosten sind mal ein bisschen mehr am Himmel und es werden heute richtig heiß, 27 bis 37 Grad. Regen ist kein Thema, es bleibt komplett trocken und morgen geht's genauso weiter, viel Sonne, trocken und maximal 38 Grad.
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9: In Stuttgart ist auf der Silberburgstraße zwischen dem Kreisverkehr und der Rothebühlstraße die rechte Spur wegen eines Wasserrohrbruchs gesperrt. Kommt gut an euer Ziel.
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10: Ich bin Katharina Simon. Hi, wir haben kurz nach zwei strahlenden Sonnenschein. Ich wünsche euch einen schönen Freitag.
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10: Hallo zusammen, ich bin Katharina Simon. 12 Uhr, Halbzeit auf dem Weg durch unseren Donnerstag. Und mal ehrlich, in den Ferien verliert man teilweise wirklich schnell den Überblick und das Gefühl über die Uhrzeit. Aber egal, wie spät sich für euch jetzt anfühlt, schön, dass ihr eingeschaltet habt.

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1: Riku Rayama, Stay Here. Der Donnerstag läuft und falls ihr gerade überlegt, was heute eigentlich noch passieren soll, das Schöne an den Ferien ist doch, dass man nicht unbedingt einen Masterplan braucht. Nur ein paar Ideen und die gibt's jetzt. In Tübingen könnt ihr euch heute zum Beispiel im Rathaus anschauen, was die Menschen in der Stadt bewegt. Bei der Ausstellung Politik auf 13 Quadratmetern sind die Ergebnisse einer Bürgeraktion zu sehen. Unter anderem zu Themen wie Klima, ÖPNV, Zusammenhalt und Wohnen. Die Ausstellung läuft noch bis zum 11. September und ist donnerstags von 8 bis 17 Uhr geöffnet. Der Eintritt ist frei. Musik gibt's am Abend gleich zweimal. Auf dem Affenfelsen beim Pico in Tübingen. Da spielt ab 18.30 Uhr die Band Acoustic Storm. Euch erwartet akustischer Classic Rock von den Beatles über Bob Dylan bis Pink Floyd. Bei Regen geht's ins Café hinein. Der Eintritt ist frei. Und in Hechingen wird's ein bisschen klassischer. In der Alten Synagoge spielen Ariana Burstein und Roberto Legnani Cello und Gitarre. Unter dem Motto Das Beste aus 30 Jahren gibt's ab 19.30 Uhr Klassik und Weltmusik auf die Ohren. Karten gibt's ab 19 Uhr an der Abendkasse. Habt einen guten Donnerstag.
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3: Sonnig ist es, dazu nur wenige Wolken, höchstens im Nordosten sind mal ein bisschen mehr am Himmel und es werden heute richtig heiß, 27 bis 37 Grad. Regen ist kein Thema, es bleibt komplett trocken und morgen geht's genauso weiter, viel Sonne, trocken und maximal 38 Grad.
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4: In Stuttgart ist auf der Silberburgstraße zwischen dem Kreisverkehr und der Rothebühlstraße die rechte Spur wegen eines Wasserrohrbruchs gesperrt. Kommt gut an euer Ziel.
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5: Ich bin Katharina Simon. Hi, wir haben kurz nach zwei strahlenden Sonnenschein. Ich wünsche euch einen schönen Freitag.
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4: Mit Andreas Pantöfer. Guten Tag. Der Lotto-Jackpot in Maximalhöhe von 50 Millionen Euro ist schon wieder nicht geknackt worden. Bei der Ziehung gestern blieb die höchste Gewinnklasse beim Spiel 6 aus 49 zum 40. Mal in Folge unbesetzt. Bei der nächsten Ziehung am Samstag liegen wieder 50 Millionen in der höchsten Gewinnklasse. Das ist als Obergrenze so festgelegt. Den Süden trifft es bei der Hitze härter. In Baden-Württemberg sind laut Robert-Koch-Institut seit April fast 2700 Menschen an den Folgen extremer Temperaturen gestorben. Bundesweit sind es geschätzt 12.500. Ein Fünftel davon also allein in Baden-Württemberg, obwohl hier nur gut 13% der Deutschen leben. Der Grund liegt auf der Hand, im Norden wird's nicht so heiß. Für die Fans des Eurovision Song Contest ist es eine Überraschung. Gastgeber im kommenden Jahr ist die bulgarische Stadt Burgas am Schwarzen Meer. Die Touristenhochburg setzte sich damit gegen die bulgarische Hauptstadt durch.
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5: Mehrere Polizeistreifen und Hundeführer sind in Wolfschlugen im Kreis Esslingen im Einsatz gewesen, nachdem Zeugen per Notruf Schüsse aus einem Dachfenster gemeldet hatten. Vor Ort fanden die Beamten einen 57-jährigen Mann, der sich in einem psychischen Ausnahmezustand befand. Sie konnten ihn überreden, aus dem Haus zu kommen. Er wurde in eine Fachklinik eingeliefert. In seiner Wohnung wurden eine Schusswaffe und Munition sichergestellt. Walter Frevert, Neckaralb live in Wolfschlugen.
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6: Sonnig ist es heute Mittag in den meisten Ecken. Nur im Nordosten sind ein paar Wolken dabei und es bleibt knallerheiß. Die Höchstwerte liegen zwischen 27 und 37 Grad. An der Küste ist es nicht ganz so heiß. Morgen geht es weiter mit viel Sonne und trocken, maximal bis 38 Grad.
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7: Auf der A8 München Richtung Stuttgart. Vorsicht, in der Abfahrt Wendlingen liegt ein Holzteil auf der Autobahn in der Überleitung. Auf der B312 Reutlingen Richtung Bad Urach liegt zwischen Reutlingen und Metzingen West B8 und 20 eine Stoßstange auf der Fahrbahn. Und in Stuttgart ist auf der Silberburgstraße zwischen dem Kreisverkehr und der Rothebühlstraße die rechte Spur wegen eines Wasserrohrbruchs gesperrt. Wir wünschen euch eine gute Fahrt.
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8: Geblitzt wird in Reutlingen in der Metzinger Straße und in Omenhausen in der Gomaringer Straße. In Münsingen steht ein Blitzer in der Lichtensteinstraße und in Balingen wird in der Tübinger Straße geblitzt. Dann habe ich noch einen letzten Blitzer in Albstadt, Margrethausen. Da wird in der Dorfstraße geblitzt.
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8: Am Mikro bin ich, Katharina Simon. Ich wünsche euch einen schönen Donnerstag und wenn ihr gerade irgendwo unterwegs seid, fahrt vorsichtig, genießt den Tag und lasst euch ein bisschen Feriengefühl nicht nehmen. Wir starten jetzt in die Musik mit Bryan Adams und Summer of 69.

0: Nesta, one thing leads to another. Ich wünsche euch einen tollen Donnerstag. Und jetzt hat euer Morgenleo noch einen kleinen Tipp für euch.
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2: Ihr kennt es vielleicht, aber ihr benutzt gerade zurzeit einen Haufen Deo, weil es draußen so warm ist. Und dann geht so weiße Flecken bei euch unter den Achseln, so Deo-Flecken. Dann habe ich da einen Tipp, wie ihr die miese Dinger ganz einfach wegregt, und zwar mit einer alten Nylonstrumpfhose. Also ganz einfach, schnappt ihr die Strumpfhose und reibt noch die weiße Deo-Rückstände auf den dunklen T-Shirts einfach ab. Und dann ist das auch gleich schon passiert. Also et vergessen! Wollt ihr keine Deo-Flecken mehr auf dem T-Shirt sehen, sollte das ziemlich gut mit einer alten Nylonstrumpfhose abgehen, gell? Also ein bisschen drüber reiben, et vergessen! Das sieht wieder gut aus.
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11: Sonnig ist es heute Mittag in den meisten Ecken. Nur im Nordosten sind ein paar Wolken dabei und es bleibt knallerheiß. Die Höchstwerte liegen zwischen 27 und 37 Grad. An der Küste ist es nicht ganz so heiß. Morgen geht es weiter mit viel Sonne und trocken, maximal bis 38 Grad.
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12: Auf der A8 München Richtung Stuttgart. Vorsicht, in der Abfahrt Wendlingen liegt ein Holzteil auf der Autobahn in der Überleitung. Auf der B312 Reutlingen Richtung Bad Urach liegt zwischen Reutlingen und Metzingen West B8 und 20 eine Stoßstange auf der Fahrbahn. Und in Stuttgart ist auf der Silberburgstraße zwischen dem Kreisverkehr und der Rothebühlstraße die rechte Spur wegen eines Wasserrohrbruchs gesperrt. Wir wünschen euch eine gute Fahrt.
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13: Geblitzt wird in Reutlingen in der Metzinger Straße und in Omenhausen in der Gomaringer Straße. In Münsingen steht ein Blitzer in der Lichtensteinstraße und in Balingen wird in der Tübinger Straße geblitzt. Dann habe ich noch einen letzten Blitzer in Albstadt Margrethausen. Da wird in der Dorfstraße geblitzt.
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14: Mit Andreas Pantüffer, guten Tag. Seit Monaten wartet Deutschland auf einen Lotto-Hauptgewinn. Aber auch bei der jüngsten Ziehung gestern hatte niemand alle 6 richtigen Zahlen plus Superzahl. Der Jackpot bleibt also auch bei der nächsten Ziehung am Samstag in der Maximalhöhe von 50 Millionen Euro. In Baden-Württemberg sind in diesem Sommer bis jetzt fast 2700 Menschen an den Folgen extremer Hitze gestorben. So viele wie noch nie seit Beginn der Auswertungen des Robert-Koch-Instituts. Jeder 5. Hitzetote in Deutschland kommt damit aus Baden-Württemberg. Dabei leben hier nur gut 13% der Deutschen. Pro 100.000 Einwohner sind es bei uns knapp 24 Todesfälle. Bundesweit sind es 15. Noch stärker betroffen sind nur das Saarland, Rheinland-Pfalz und Hessen. Der Wolf auf der Hornisgrinde im Schwarzwald ist berühmt. Er nähert sich seit Jahren immer wieder Menschen und Hunden. Baden-Württembergs Landwirtschaftsministerin Genkes will es jetzt nochmal versuchen, ihn zu vergrämen. Sollte das auch diesmal wieder scheitern, will sie die Abschussgenehmigung wieder in Kraft setzen. Die Ausnahmegenehmigung war Ende März abgelaufen und zunächst nicht verlängert worden. Versuche eines Jägerteams, den Wolf abzuschießen, waren gescheitert und hatten auch Tierschützer auf den Plan gerufen, die ihn mit Lampen und durch Lärm versuchten, ihn zu schützen.
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15: Der Tübinger Vize-Regierungspräsident Utz Remlinger räumt Fehler ein. Gegen den 57-Jährigen läuft ein Disziplinarverfahren, unter anderem wegen einer Alkoholfahrt. Laut eigener Aussage hatte er mehr als 2 Promille und fuhr trotzdem Auto. Außerdem geht es um sein übergriffiges Verhalten gegenüber einer 16-jährigen Auszubildenden. Remlinger hat sich bei ihr entschuldigt. Klaus Waschkes, Neckaralb live in Tübingen.
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16: Sonnig ist es heute Mittag in den meisten Ecken. Nur im Nordosten sind ein paar Wolken dabei und es bleibt knallerheiß. Die Höchstwerte liegen zwischen 27 und 37 Grad. An der Küste ist es nicht ganz so heiß. Morgen geht es weiter mit viel Sonne und trocken, maximal bis 38 Grad.
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17: In Stuttgart ist auf der Silberburgstraße zwischen dem Kreisverkehr und der Rothebühlstraße die rechte Spur wegen eines Wasserrohrbruchs gesperrt. Wir wünschen eine gute Fahrt.
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18: Geblitzt wird in Reutlingen in der Metzinger Straße und in Omenhausen in der Gomaringer Straße. In Münsingen steht ein Blitzer in der Lichtensteinstraße und in Balingen wird in der Tübinger Straße geblitzt. Dann habe ich noch einen letzten Blitzer in Albstadt-Margrethausen. Da wird in der Dorfstraße geblitzt.
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19: Einen schönen Nachmittag euch. Ich bin Katharina Simon. Wir gehen rein in die Musik.

0: Imagination war das mit Just an Illusion. Ihr habt Nicker Alp live eingeschaltet an eurem Donnerstagnachmittag. Hallöchen, und jetzt schauen wir uns mal an, wie der Anruf hier so verläuft.
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2: Grete?
3: Ja, mein Name ist Werner Glab aus Rothgau. Sie hier, Grete, meine Frau, die Cornelia, die hat bei Ihnen mit dem Computer einen Staubsauger gekauft.
2: Ja.
3: Obwohl ich ihr gesagt habe, die soll sie nicht tun, weil wenn sie ihn im Laden kauft und es geht was nicht, dann kann man es wieder zurückbringen. Ne?
2: Ja.
3: Aber die Weiber. Jetzt wollte ich bloß fragen, weil das Ding geht nicht. Ne? Das ist noch nie gelaufen und ich habe das jetzt da bei mir, weil es scheinbar liegt das am Motor. Jetzt wollte ich Sie bloß fragen, ob Sie mir sagen können, wie man da zum Motor kommt. Ne? Ich habe da zwar schon alles probiert und habe da jetzt mit dem Brecheisen versuche ich da oben eine Klappe, die habe ich aufgekriegt. Ne? Mhm. Aber jetzt ist da auch schon so ein Teil weggebrochen. Also das ist wirklich ein Scheißdreck da. Jetzt, wie komme ich zu dem Motor? Ne? Himmel, Arsch.
2: Gibt es bei Ihnen keine Vorwerkniederlassung?
3: Ja, ich denke, da bin ich jetzt beim Kundendienst, oder wie?
2: Nein, Sie sind jetzt bei dem, wo Ihre Tochter den gekauft hat.
3: Ja, sind Sie kein Staubsaugerladen?
2: Nein.
3: Und da verkaufen Sie Staubsauger?
2: Ja, Privatperson, ja.
3: Sie sind privat, Sie kennen sich da gar nicht aus?
2: Nein.
3: Und das ist doch eine Schweinerei. Jetzt sagen Sie mal, jetzt habe ich das aufgeregt hier vom Motor, aber das muss hier irgendwie am Motor liegen, ne? Es ist ja... Gott, jetzt ist ja so ein Rohr da rausgefallen. Also das ist ja Klump, das sage ich Ihnen. Das Ding ist total kaputt jetzt. Und Sie können mir jetzt da gar nicht einmal helfen?
2: Nein.
3: Ja, wissen Sie was, dann packe ich das zusammen, schicke Ihnen zurück und Sie schicken mir einen neuen Staubsauger. So einfach machen wir das.
2: Ne? Wissen Sie, ich habe ja keinen zweiten Staubsauger.
3: Ja, und warum nicht?
2: Ich bin Privatperson.
3: Ja, sind Sie ein Betrüger oder was?
2: Ich bin kein Betrüger.
3: Haben Sie den wahrscheinlich irgendwo gestohlen und weiterverkauft, oder?
2: Bestimmt nicht.
3: Wissen Sie was? Ich hänge Sie hin, ich zeige Sie an. Hier ist der Telefoncheck.
2: Schöner Spaß, ja.
3: Was mache ich jetzt mit meinem kaputten Staubsauger?
2: Am besten nochmal dagegen schlagen.
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9: Sonnig ist es heute Mittag in den meisten Ecken. Nur im Nordosten sind ein paar Wolken dabei und es bleibt knallerheiß. Die Höchstwerte liegen zwischen 27 und 37 Grad. An der Küste ist es nicht ganz so heiß. Morgen geht es weiter mit viel Sonne und trocken, maximal bis 38 Grad.
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10: In Stuttgart ist auf der Silberburgstraße zwischen dem Kreisverkehr und der Rothebühlstraße die rechte Spur wegen eines Wasserrohrbruchs gesperrt. Wir wünschen eine gute Fahrt.
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11: Geblitzt wird in Reutlingen in der Metzinger Straße und in Omenhausen in der Gomaringer Straße. In Münsingen steht ein Blitzer in der Lichtensteinstraße und in Balingen wird in der Tübinger Straße geblitzt. Dann habe ich noch einen letzten Blitzer in Albstadt Margrethausen. Da wird in der Dorfstraße geblitzt.
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9: Mit Andreas Pantyffer. Guten Tag. Dutzende Menschen sind allein in Baden-Württemberg nach der Sonnenfinsternis wegen Augenschmerzen im Krankenhaus gelandet. Ärzte melden aus allen Landesteilen dieselben Geschichten. Betroffene klagen über Kopfschmerzen oder Schwindel, manche über Brennen oder Flecken beim Sehen. In der Stuttgarter Augenklinik berichteten 20 Patienten über einen Schaden aufgrund der Sonnenfinsternis. Es konnte aber bei niemandem was festgestellt werden. Bei tatsächlichen Netzhautschäden gibt es leider keine Warnsignale. Bemerkt man Probleme beim Sehen, ist es schon zu spät. Der Lotto-Jackpot in Maximalhöhe von 50 Millionen Euro ist schon wieder nicht geknackt worden. Bei der Ziehung gestern blieb die höchste Gewinnklasse beim Spiel 6 aus 49 zum 40. Mal in Folge unbesetzt. Bei der nächsten Ziehung am Samstag liegen wieder 50 Millionen in der höchsten Gewinnklasse. Das ist als Obergrenze so festgelegt. Befristete Arbeitsverträge werden in Deutschland weiter vor allem mit jungen Menschen abgeschlossen. In der Altersgruppe zwischen 15 und 25 Jahren war vergangenes Jahr fast ein Fünftel befristet beschäftigt. Das entspricht rund 2,2 Millionen Arbeitnehmern.
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10: Baustellenfrust in der Region Stuttgart. Allein in und um Stuttgart gibt's gerade mehr als 80 Baustellen, doppelt so viele wie vor 3 Jahren. Die Sommerferien gelten als Hochphase für Sanierungen. Der ADAC sagt, das ist auch bitter nötig, um den Sanierungsstau bei den Straßen aufzuholen. Klaus Waschkes, Neckaralb live in Stuttgart.
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11: Sonnig ist es heute Nachmittag, höchstens im Nordosten sind mal ein paar mehr Wolken unterwegs. Es werden sommerliche 27 bis 37 Grad. An der Küste ist es etwas angenehmer. Bis zum Abend bleibt es außerdem trocken. Morgen geht's genauso sonnig weiter, da sind dann maximal 38 Grad drin.
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12: Die B463 Balingen-Sigmaringen ist zwischen Straßberg und Winterlingen in beiden Richtungen gesperrt. Und in Stuttgart ist auf der Silberburgstraße zwischen dem Kreisverkehr und der Rothebühlstraße die rechte Spur wegen eines Wasserrohrbruchs gesperrt. Wir wünschen eine gute Fahrt.
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13: Geblitzt wird in Reutlingen in der Metzinger Straße und in Omenhausen in der Gomaringer Straße. In Münsingen steht ein Blitzer in der Lichtensteinstraße und in Balingen wird in der Tübinger Straße geblitzt. Dann habe ich noch einen letzten Blitzer in Albstadt-Margrethausen. Da wird in der Dorfstraße geblitzt.
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1: Grüß Gott, Eberhofer. Das ist mein Kollege Birkenberger.
2: Grüß Gott.
3: Schon zum 10. Mal ermittelt Sebastian Betzel als Dorfpolizist Franz Eberhofer in Niederbayern. In Steckerlfisch-Fiasko hatte er es mit mächtigen Familienclans und zerstrittenen Golfclub-Mitgliedern zu tun.
4: Geht's noch? Was soll denn das? Nenn erstmal die Regeln, du Golfgnom!
3: Neben einem Mord auf dem Golfplatz kümmert sich Eberhofer auch um Partnerin Susi, die will Bürgermeisterin werden.
5: Sie können doch nicht einfach hergängen und ihr Plakat über meins drüber pappen!
3: Auch der 10. Eberhofer-Provinzkrimi hat viel Herz und Humor. Die Mordgeschichte ist dagegen etwas dünn.
6: Wir sind keine Trottel. Und wenn sie nicht kooperieren, dann machen wir ihnen das Leben zur Hölle.
7: Hat noch jemand heute Nacht dieses komische Licht gesehen?
8: Welches komische Licht?
3: The End of Oak Street beginnt friedlich mit einem Nachbarschaftsfest auf der Oak Street. Ein amerikanisches Vorstadt-Idyll in den 80ern. Doch quasi über Nacht ist alles anders.
9: Ich glaube, unser Haus hat sich bewegt.
3: Die Nachbarschaft landet, warum auch immer, weit in der Vergangenheit, im Zeitalter der Dinosaurier.
9: Sammelt Vorräte. Schnappt euch alles, was sich als Waffe eignet.
3: Ab jetzt heißt es überleben oder gefressen werden. The End of Oak Street mit Ewan McGregor und Anne Hathaway ist ein Mix aus Stranger Things und Jurassic Park und kommt mit ein paar kreativen Ideen daher.
7: Was passiert mit uns?
9: Wir denken, dass es vielleicht gut ist, wenn du von Menschen umgeben bist, die erlebt haben, was du erlebt hast.
3: Sunny Dancer ist eine Coming-of-Age-Komödie über krebskranke Jugendliche, was an sich schon gewagt ist. Die 17-jährige Ivy soll den Sommer in einem Camp verbringen mit anderen Teenagern, die den Krebs besiegt haben.
10: Wir kommen immer wieder. Das Camp macht süchtig.
3: Die sture Ivy öffnet sich nach und nach den anderen, freundet sich an und verliebt sich. Das Drama ist nicht deprimierend, sondern ergreifend und humorvoll.
11: Was haben du und Krebs gemeinsam? Niemand will euch in sich haben.
3: The Last of Us-Star Bella Ramsey spielt an der Seite von Neil Patrick Harris und das verdammt gut.
12: Das wird der beste Sommer ever!
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10: Sonnig ist es heute Nachmittag, höchstens im Nordosten sind mal ein paar mehr Wolken unterwegs. Es werden sommerliche 27 bis 37 Grad. An der Küste ist es etwas angenehmer. Bis zum Abend bleibt es außerdem trocken. Morgen geht's genauso sonnig weiter, da sind dann maximal 38 Grad drin.
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11: Die B463 Balingen-Sigmaringen ist zwischen Straßberg und Winterlingen in beiden Richtungen gesperrt. Und in Stuttgart ist auf der Silberburgstraße zwischen dem Kreisverkehr und der Rothebühlstraße die rechte Spur wegen eines Wasserrohrbruchs gesperrt. Wir wünschen eine gute Fahrt.
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12: Geblitzt wird in Ehningen in der Metzinger Straße, auf der Landstraße zwischen St. Johann Lohnsingen und Ohnerstetten und in Münsingen steht ein Blitzer in der Lichtensteinstraße. In Omenhausen wird in der Gomaringer Straße geblitzt und in Tübingen-Bebenhausen, da steht ein Blitzer in der Schönbuchstraße. Ein letzter Blitzer steht in Bitz in der Ebinger Straße.
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7: Mit Andreas Pantüffer. Guten Tag. Augenärzte hatten davor gewarnt, die Sonnenfinsternis ohne Schutzbrille anzuschauen. Trotzdem meldeten sich allein in den Krankenhäusern in Baden-Württemberg Dutzende Patienten. Sie klagten über Kopfschmerzen, Schwindel, Brennen und Flecken beim Sehen. Nicht bei allen stellten die Ärzte auch was fest. Den Süden trifft es bei der Hitze härter. In Baden-Württemberg sind laut Robert-Koch-Institut seit April fast 2700 Menschen an den Folgen extremer Temperaturen gestorben. Bundesweit sind es geschätzt 12.500. Ein Fünftel davon, also allein in Baden-Württemberg, obwohl hier nur 13% der Deutschen leben. Der Grund liegt auf der Hand, im Norden wird's nicht so heiß. Das Netz und die Gaming-Community stehen gerade komplett Kopf. Ein Ladenbesitzer in den USA hätte fast einen echten Schatz für 15 Dollar das Stück verkauft. In seinem Lager stand jahrelang eine Kiste mit 97 alten Nintendo-Spielen, original verpackt und nie benutzt. Für ihn ganz normale Ware. Erst ein Sammler schaute genauer hin und merkte, diese Version von Super Mario kennt bisher niemand. Retro-Gamer feiern den Fund im Netz wie einen unentdeckten Picasso auf dem Dachboden. Drei der perfekten Module werden aktuell versteigert. Experten und Sammler erwarten Preise im 6- bis 7-stelligen Bereich.
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8: Trotz strengen Grillverbots haben Unbekannte auf dem Reichberg bei Albstadt offenbar gegrillt. Ein Jogger entdeckte Glutstücke in der knochentrockenen Wiese. Die Feuerwehr löschte sie rechtzeitig. Stadtbrandmeister Thomas Daus warnt, bei dieser Trockenheit kann schon wenig Glut einen Waldbrand auslösen. Klaus Waschkes, Neckaralb live in Albstadt.
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9: Sonnig ist es heute Nachmittag. Höchstens im Nordosten sind mal ein paar mehr Wolken unterwegs. Es werden sommerliche 27 bis 37 Grad. An der Küste ist es etwas angenehmer. Bis zum Abend bleibt es außerdem trocken. Morgen geht's genauso sonnig weiter. Da sind dann maximal 38 Grad drin.
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10: Die B463 Balingen-Sigmaringen ist zwischen Straßberg und Winterlingen in beiden Richtungen gesperrt. Und in Stuttgart ist auf der Silberburgstraße zwischen dem Kreisverkehr und der Rothebühlstraße die rechte Spur wegen eines Wasserrohrbruchs gesperrt. Kommt gut an euer Ziel.
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11: Geblitzt wird in Ehningen in der Metzinger Straße, auf der Landstraße zwischen St. Johann Lohnsingen und Ohnerstetten und in Münsingen steht ein Blitzer in der Lichtensteinstraße. In Omenhausen wird in der Gomaringer Straße geblitzt und in Tübingen-Bebenhausen, da steht ein Blitzer in der Schönbuchstraße. Ein letzter Blitzer steht in Bitz in der Ebinger Straße.
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1: Lektion 1. Um schlau zu wirken, lege einen Zeigefinger an die Wange, lege den Kopf schief und murmle vor dich hin.
2: Mich fasziniert vor allem dieser Bruch zwischen Licht und Emotion.
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8: Sonnig ist es heute Nachmittag, höchstens im Nordosten sind mal ein paar mehr Wolken unterwegs. Es werden sommerliche 27 bis 37 Grad. An der Küste ist es etwas angenehmer. Bis zum Abend bleibt es außerdem trocken. Morgen geht's genauso sonnig weiter, da sind dann maximal 38 Grad drin.
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9: Die B463 Balingen-Sigmaringen ist zwischen Straßberg und Winterlingen in beiden Richtungen gesperrt. Und in Stuttgart ist auf der Silberburgstraße zwischen dem Kreisverkehr und der Rothebühlstraße die rechte Spur wegen eines Wasserrohrbruchs gesperrt. Kommt gut an euer Ziel.
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10: Geblitzt wird in Ehningen in der Metzinger Straße, auf der Landstraße zwischen St. Johann Lohnsingen und Ohnerstetten und in Münsingen steht ein Blitzer in der Lichtensteinstraße. In Omenhausen wird in der Gomaringer Straße geblitzt und in Tübingen-Bebenhausen, da steht ein Blitzer in der Schönbuchstraße. Ein letzter Blitzer steht in Bitz in der Ebinger Straße.
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8: Mit Andreas Pantefer. Guten Tag. Das hat es seit Beginn der Lottogeschichte in Deutschland noch nicht gegeben. In 40 Ziehungen ist der Jackpot nicht geknackt worden. 6 richtige plus Superzahl hat es seit Ende März nicht gegeben. Auch bei der Ziehung gestern blieb der Jackpot unangetastet. Da liegt also auch am Samstag wieder die Maximalsumme von 50 Millionen Euro drin. Den Landwirten bei uns im Süden geht das Futter aus. Weil es seit Wochen kaum regnet, wächst auf den Wiesen nichts mehr nach. Die Betriebe haben laut Landesbauernverband 30-40% weniger Futter als normal um diese Jahreszeit. Vor allem Höfe, die auf Gras und Heu angewiesen sind, kommen damit über die nächsten Wochen nicht hin. In mehreren Regionen geben Bauern ihre Tiere deshalb früher zum Schlachter. Rund um Schwäbisch Hall gibt es schon Wartelisten. Sollte der Hornisgrindewolf sich weiter nicht von Menschen fernhalten, wird das Tier abgeschossen. Das hat Baden-Württembergs Agrarministerin Gentges klargemacht. Sie sagt, man versucht es jetzt nochmal mit Vergrämungsmaßnahmen. Heißt, im Nationalpark Schwarzwald will man einen letzten Versuch starten, den Wolf umzutrainieren und von Menschen abzuschrecken.
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9: Mehrere Polizeistreifen und Hundeführer sind in Wolfschlugen im Kreis Esslingen im Einsatz gewesen, nachdem Zeugen per Notruf Schüsse aus einem Dachfenster gemeldet hatten. Vor Ort fanden die Beamten einen 57-jährigen Mann, der sich in einem psychischen Ausnahmezustand befand. Sie konnten ihn überreden, aus dem Haus zu kommen. Er wurde in eine Fachklinik eingeliefert. In seiner Wohnung wurden eine Schusswaffe und Munition sichergestellt. Walter Frevert, Neckaralb live in Wolfschlugen.
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10: Sonnig ist es am späten Nachmittag, nur im Nordosten sind mal ein paar Wolken dabei. Sonst ist es trocken und richtig heiß, aktuell mit 27 bis 37 Grad. Morgen geht's verbreitet sonnig und trocken weiter, da sind dann maximal 38 Grad drin.
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11: Die B463 Balingen-Sigmaringen ist zwischen Straßberg und Winterlingen in beiden Richtungen gesperrt. Außerdem ist auf der Silberburgstraße zwischen dem Kreisverkehr und der Rothübühlstraße die rechte Spur wegen eines Wasserrohrbruchs gesperrt. Kommt gut an euer Ziel.
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12: Geblitzt wird in Ehningen in der Metzinger Straße, auf der Landstraße zwischen St. Johann-Lohnsingen und Ohnerstetten und in Münsingen steht ein Blitzer in der Lichtensteinstraße. In Omenhausen wird in der Gomaringer Straße geblitzt und in Tübingen-Bebenhausen, da steht ein Blitzer in der Schönbuchstraße. Ein letzter Blitzer steht in Bitz in der Ebinger Straße.
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0: Ihr habt Neckaralb live eingeschaltet. Einen schönen Donnerstagnachmittag wünsche ich euch. Bei diesen Temperaturen kommen gerade nicht nur wir ins Schwitzen, auch das Grün in Reutlingen hat ordentlich Durst. Und deshalb sind die Gießfahrzeuge der Stadt momentan ordentlich unterwegs. Blumenampeln bekommen teilweise sogar zweimal am Tag Wasser, jeweils 3 bis 4 Liter. Und auch viele jüngere Bäume werden regelmäßig gegossen. Bei den alten Bäumen sieht's übrigens anders aus. Die müssen ohne extra Schluck auskommen, weil das Wasser dort oft gar nicht mehr richtig im Boden ankommt. Und richtig durstig sind auch die Sportplätze. Da können bei einer einzigen Beregnung bis zu 100.000 Liter Wasser draufgehen. Der Sommer macht also nicht nur uns durstig. Reutlingen hat gerade ordentlich was zu wässern.
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6: Sonnig ist es am späten Nachmittag, nur im Nordosten sind mal ein paar Wolken dabei. Sonst ist es trocken und richtig heiß, aktuell mit 27 bis 37 Grad. Morgen geht's verbreitet sonnig und trocken weiter, da sind dann maximal 38 Grad drin.
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7: Die B463 Balingen-Sigmaringen ist zwischen Straßberg und Winterlingen in beiden Richtungen gesperrt. Außerdem ist auf der Silberburgstraße zwischen dem Kreisverkehr und der Rothübühlstraße die rechte Spur wegen eines Wasserrohrbruchs gesperrt. Kommt gut an euer Ziel.
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8: Geblitzt wird in Ehningen in der Metzinger Straße, auf der Landstraße zwischen St. Johann Lohnsingen und Ohnerstetten und in Münsingen steht ein Blitzer in der Lichtensteinstraße. In Omenhausen wird in der Gomaringer Straße geblitzt und in Tübingen-Bebenhausen, da steht ein Blitzer in der Schönbuchstraße. Ein letzter Blitzer steht in Bitz in der Ebinger Straße.
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6: Mit Andreas Panthöfer, guten Abend. Seit Monaten wartet Deutschland darauf, dass jemand den Jackpot knackt. Aber auch bei der jüngsten Ziehung gestern hatte niemand alle 6 richtigen Zahlen plus Superzahl. Im Jackpot bleibt also auch bei der nächsten Ziehung am Samstag die Maximalhöhe von 50 Millionen Euro. Augenärzte hatten davor gewarnt, die Sonnenfinsternis ohne Schutzbrille anzuschauen. Trotzdem meldeten sich allein in den Krankenhäusern in Baden-Württemberg Dutzende Patienten. Sie klagten über Kopfschmerzen, Schwindel, Brennen und Flecken beim Sehen. Nicht bei allen stellten die Ärzte auch was fest. Das Netz und die Gaming-Community stehen gerade komplett Kopf. Ein Ladenbesitzer in den USA hätte fast einen echten Schatz für 15 Dollar das Stück verkauft. In seinem Lager stand jahrelang eine Kiste mit 97 alten Nintendo-Spielen, original verpackt und nie benutzt. Für ihn ganz normale Ware. Erst ein Sammler schaute genauer hin und merkte, diese Version von Super Mario kennt bisher niemand. Retro-Gamer feiern den Fund im Netz wie einen unentdeckten Picasso auf dem Dachboden. 3 der perfekten Module werden aktuell versteigert. Experten und Sammler erwarten Preise im 6- bis 7-stelligen Bereich.
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7: Wer aktuell vom Tübinger Hauptbahnhof mit der Bahn fahren will, hat Probleme, vor allem als Rollifahrer. Bei der Sanierung des Bahnhofs werden 3 Aufzüge erneuert. Das heißt, dass Menschen mit Gehbehinderung mehrere Gleise nur über Umwege oder gar nicht erreichen können. Das soll noch bis Ende des Jahres so bleiben. Um 3 Aufzüge zu erneuern, braucht die Bahn 5 Monate. Ein Ärgernis für die Kreisbehindertenbeauftragte, sie ist mit dem Rolli unterwegs. Kerstin Eckert, Neckaralb live in Tübingen.
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8: Meist ist es klar heute Abend, dazu gibt's nur wenig Wolken. Höchstens im Nordosten sind mal ein paar mehr unterwegs. Regen ist aber keiner in Sicht. In der Nacht kühlt's dann runter, die Tiefstwerte liegen zwischen 21 und 10 Grad. Morgen geht's verbreitet sonnig und trocken weiter, ein paar Wolken sind mal dabei und maximal werden es 38 Grad.
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9: Auf der A81 singen Richtung Stuttgarts Achtung, da hat es zwischen Böblingen-Sindelfingen und Böblingen-Ost einen Unfall gegeben und außerdem steht in der Abfahrt Rottenburg ein Pannenauto. In Stuttgart ist auf der Silberburgstraße zwischen dem Kreisverkehr und der Rothebühlstraße die rechte Spur wegen eines Wasserrohrbruchs gesperrt. Kommt gut an euer Ziel.
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7: Meist ist es klar heute Abend, dazu gibt's nur wenig Wolken. Höchstens im Nordosten sind mal ein paar mehr unterwegs. Regen ist aber keiner in Sicht. In der Nacht kühlt's dann runter, die Tiefstwerte liegen zwischen 21 und 10 Grad. Morgen geht's verbreitet sonnig und trocken weiter, ein paar Wolken sind mal dabei und maximal werden es 38 Grad.
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8: Auf der A81 singen Richtung Stuttgarts Achtung, da hat es zwischen Böblingen-Sindelfingen und Böblingen-Ost einen Unfall gegeben und außerdem steht in der Abfahrt Rottenburg ein Pannenauto. In Stuttgart ist auf der Silberburgstraße zwischen dem Kreisverkehr und der Rothebühlstraße die rechte Spur wegen eines Wasserrohrbruchs gesperrt. Kommt gut an euer Ziel.
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7: Im Studio von Riebesel Freund Lieb. Schönen guten Abend. Die Hitze wirkt sich auch massiv auf die Ernte in Deutschland aus. Seit Juni sind den Bauern rund 3 Millionen Tonnen Getreide und Raps verloren gegangen, heißt es aus der Agrarbranche. Die Verluste liegen bei mehr als 600 Millionen Euro. Einen Engpass beim Getreide erwarten die Bauern aber nicht. Philipp Spinne vom Deutschen Raiffeisenverband sagte uns:
8: Was jetzt entscheiden wird, ist die Logistik. Denn je knapper die Versorgungsbilanzen sind, desto bedeutender ist es, dass die richtige Menge zum richtigen Zeitpunkt am richtigen Ort ankommt. Die aktuellen niedrigen Wasserstände und die damit verbundenen Einschränkungen der Binnenschifffahrt sehen wir deshalb mit großer Sorge.
7: Kanzler Merz hat zum 65. Jahrestag des Mauerbaus dazu aufgerufen, die Demokratie zu verteidigen. Auf X schrieb er: Die Mauer hat uns gezeigt, dass Freiheit und Demokratie nicht selbstverständlich sind. Ähnlich sieht es auch Bundestagspräsidentin Klöckner. Bei einer Gedenkveranstaltung in Berlin betonte sie außerdem, dass die Spaltung zwischen Ost und West immer noch da ist.
9: Die Mauer stand 28 Jahre. Sie fiel vor 37 Jahren. Und sie scheint doch häufig noch fest in unseren Köpfen zu stecken. Selbst in den Generationen, die nach dem Mauerfall geboren wurden, wirkt es nach.
7: In Deutschland gibt es laut Statistischem Bundesamt immer mehr Kindeswohlgefährdungen. Die Jugendämter haben im vergangenen Jahr fast 80.000 Fälle von Gewalt und Vernachlässigung festgestellt. Das ist der 4. Höchststand in Folge. Jetzt steht fest, wo genau der Eurovision Song Contest über die Bühne geht. Und zwar in der bulgarischen Küstenstadt Burgas. Dirk Justus mit den Einzelheiten.
10: Die Turi-Hochburg hat sich damit gegen die Hauptstadt Sofia durchgesetzt. Bulgarien hatte den ESC im Mai gewonnen, zum ersten Mal in der Geschichte des Musikwettbewerbs. Einen heftigen Streit gab es in diesem Jahr um Israel. Da ging es zum einen um die Teilnahme des Landes und dann war Israel auch noch knapp an einem Sieg und damit auch an einer Gastgeberrolle vorbeigeschrammt. Das hat jetzt Folgen. Länder, die im Krieg sind, dürfen den ESC in Zukunft nicht mehr ausrichten.
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11: Meist ist es klar heute Abend, dazu gibt's nur wenig Wolken. Höchstens im Nordosten sind mal ein paar mehr unterwegs. Regen ist aber keiner in Sicht. In der Nacht kühlt's dann runter, die Tiefstwerte liegen zwischen 21 und 10 Grad. Morgen geht's verbreitet sonnig und trocken weiter, ein paar Wolken sind mal dabei und maximal werden es 38 Grad.
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12: Auf der A81 singen Richtung Stuttgarts Achtung. Da hat es zwischen Böblingen-Sindelfingen und Böblingen-Ost einen Unfall gegeben. Und außerdem steht in der Abfahrt Rottenburg ein Pannenauto. In Stuttgart ist auf der Silberburgstraße zwischen dem Kreisverkehr und der Rothebühlstraße die rechte Spur wegen eines Wasserrohrbruchs gesperrt. Kommt gut an euer Ziel.
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2: Meist ist es klar heute Abend, dazu gibt's nur wenig Wolken. Höchstens im Nordosten sind mal ein paar mehr unterwegs. Regen ist aber keiner in Sicht. In der Nacht kühlt's dann runter, die Tiefstwerte liegen zwischen 21 und 10 Grad. Morgen geht's verbreitet sonnig und trocken weiter, ein paar Wolken sind mal dabei und maximal werden es 38 Grad.
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3: Auf der A81 singen Richtung Stuttgarts Achtung. Da hat es zwischen Böblingen-Sindelfingen und Böblingen-Ost einen Unfall gegeben. Und außerdem steht in der Abfahrt Rottenburg ein Pannenauto. In Stuttgart ist auf der Silberburgstraße zwischen dem Kreisverkehr und der Rothe-Bühl-Straße die rechte Spur wegen eines Wasserrohrbruchs gesperrt. Kommt gut an euer Ziel.
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1: Im Studio von Riebesel Freundlieb. Schönen guten Abend.
2: Deutschlands Bauern kämpfen mit den Folgen der Hitze. Die Getreideernte fällt in diesem Jahr deutlich schlechter aus. Tom Husse, von welchen Zahlen reden wir denn hier?
3: Also seit Juni sind den Bauern etwa 3 Millionen Tonnen Getreide und Raps durch die Lappen gegangen. Die Verluste für die Branche sind immens. Von mehr als 600 Millionen Euro geht der Deutsche Raiffeisenverband aus. Gleichzeitig machen die Experten klar, ja gut sieht das nicht aus, aber die Versorgung fürs Jahr ist trotzdem gesichert. Und wir müssen uns erstmal keine Sorgen machen, dass Brot und Brötchen teurer werden, denn höhere Preise hängen vor allem mit höheren Energien oder Lohnkosten zusammen.
2: Bei der Spurensuche nach dem Leipziger Drohnenangriff gibt's offenbar Erfolge. Laut NDR und WDR hat die Polizei eine Antenne und Explosionsspuren entdeckt. Die Bundesanwaltschaft bestätigte uns einen Einsatz im verlassenen Ort Kursdorf am Flughafen. Weitere Details gaben die Ermittler erstmal nicht bekannt. Deutschland erinnert heute an den Mauerbau vor 65 Jahren. Auch wenn die Mauer nicht mehr steht, ist die Spaltung zwischen Ost und West noch da. Das hat Bundestagspräsidentin Klöckner gesagt. Sie findet, in Debatten über Migration oder auch Corona gehen die Meinungen teils stark auseinander. Deshalb sei Zuhören das A und O. Im ganzen Land gibt's heute Gedenkveranstaltungen zum Mauerbau. Vor dem Brandenburger Tor in Berlin erinnert eine meterlange Kunstinstallation an die Teilung. Das Amtsgericht Chemnitz hat offenbar einen Haftbefehl gegen den AfD-Politiker Maximilian Krah erlassen. Das berichtet der Spiegel. Hintergrund ist demnach ein verlorener Prozess gegen den Satiriker Jan Böhmermann. Knapp 300 Euro Prozesskosten sollen noch offen sein. Einen Termin mit einem Gerichtsvollzieher, deswegen ließ Krah aber platzen. Das hat jetzt zu dem Haftbefehl geführt. In den USA hat ein Glückspilz in der Lotterie Powerball über 1 Milliarde Dollar gewonnen. Der Spieler bzw. die Spielerin steht jetzt vor einer schweren Entscheidung. Entweder wird das Geld über 30 Jahre in Raten ausgezahlt oder es gibt alles auf einmal. Es werden allerdings noch Steuern fällig.
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4: Meist ist es klar heute Abend, dazu gibt's nur wenig Wolken. Höchstens im Nordosten sind mal ein paar mehr unterwegs. Regen ist aber keiner in Sicht. In der Nacht kühlt's dann runter, die Tiefstwerte liegen zwischen 21 und 10 Grad. Morgen geht's verbreitet sonnig und trocken weiter, ein paar Wolken sind mal dabei und maximal werden es 38 Grad.
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5: Auf der A81 singen Richtung Stuttgart. Achtung, da hat es zwischen Böblingen-Sindelfingen und Böblingen-Ost einen Unfall gegeben. Und außerdem steht in der Abfahrt Rottenburg ein Pannenauto. In Stuttgart ist auf der Silberburgstraße zwischen dem Kreisverkehr und der Rothebühlstraße die rechte Spur wegen eines Wasserrohrbruchs gesperrt. Kommt gut an euer Ziel.
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1: Meist ist es klar heute Abend, dazu gibt's nur wenig Wolken. Höchstens im Nordosten sind mal ein paar mehr unterwegs. Regen ist aber keiner in Sicht. In der Nacht kühlt's dann runter, die Tiefstwerte liegen zwischen 21 und 10 Grad. Morgen geht's verbreitet sonnig und trocken weiter, ein paar Wolken sind mal dabei und maximal werden es 38 Grad.
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2: Auf der A81 singen Richtung Stuttgart. Achtung, da hat es zwischen Böblingen-Sindelfingen und Böblingen-Ost einen Unfall gegeben. Und außerdem steht in der Abfahrt Rottenburg ein Pannenauto. In Stuttgart ist auf der Silberburgstraße zwischen dem Kreisverkehr und der Rothebühlstraße die rechte Spur wegen eines Wasserrohrbruchs gesperrt. Kommt gut an euer Ziel.
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1: Im Studio von Riebesel Freundlieb. Schönen guten Abend. Die Getreideernte in Deutschland leidet unter der extremen Hitze und Trockenheit. In diesem Jahr fällt die Ernte deutlich schlechter aus. Das hat uns Philipp Spinne vom Deutschen Raiffeisenverband gesagt.
2: In den vergangenen zwei Monaten hat die Hitze der deutschen Landwirtschaft ca. 3 Millionen Tonnen Getreide und Raps gekostet. Das bedeutet einen Verlust in Höhe von ca. 10 Millionen Euro pro Hitzetag. Nichtsdestotrotz ist die Versorgungssicherheit in Deutschland davon nicht betroffen.
1: Außerdem müssen wir uns erstmal keine Sorgen machen, dass Brot und Brötchen teurer werden. Denn höhere Preise hängen vor allem mit höheren Energie- oder Lohnkosten zusammen. Die Spaltung zwischen Ost und West ist immer noch da. Das hat Bundestagspräsidentin Klöckner bei einer Gedenkveranstaltung zum Mauerbau vor 65 Jahren gesagt. Mehr dazu von Tom Husse.
3: Corona-Maßnahmen, Migration oder auch der Umgang mit Russland. Politische Fragen werden auf beiden Seiten manchmal sehr unterschiedlich beantwortet, so Klöckner. Das wird auch mit unterschiedlichen Lebenserfahrungen zusammenhängen. Für Klöckner ist es deshalb umso wichtiger, sich zuzuhören. In ganz Deutschland gibt's heute Gedenkveranstaltungen zum Mauerbau. Vor dem Brandenburger Tor in Berlin erinnert eine meterlange Kunstinstallation an die Teilung.
1: In Deutschland gibt es laut Statistischem Bundesamt immer mehr Kindeswohlgefährdungen. Die Jugendämter haben im vergangenen Jahr fast 80.000 Fälle von Gewalt und Vernachlässigung festgestellt. Das ist der 4. Höchststand in Folge. Gegen den AfD-Bundestagsabgeordneten Maximilian Krah ist nach Spiegelinformationen Haftbefehl erlassen worden. Es geht dabei demnach um einen geplatzten Termin mit einer Gerichtsvollzieherin. Hintergrund ist ein Prozess gegen den ZDF-Satiriker Böhmermann, den Krah verloren hat. Offenbar sind noch knapp 300 Euro Gerichtskosten offen. Der nächste ESC findet an der bulgarischen Küste statt. Der Badeort Burgas hat sich überraschend gegen die Hauptstadt Sofia durchgesetzt. Mit dem Song Bangaranga hatte Bulgarien den Eurovision Song Contest in diesem Jahr gewonnen.
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4: Oft ist es nur leicht bewölkt und es bleibt trocken. In der Nacht sinken die Temperaturen auf 21 bis 10 Grad. Morgen geht's dann sonnig und trocken weiter, nur im Norden ziehen mal ein paar Wolken durch. Und es wird richtig heiß mit bis zu 38 Grad.
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5: Auf der A81 singen Richtung Stuttgarts Achtung. Da hat es zwischen Böblingen-Sindelfingen und Böblingen-Ost einen Unfall gegeben. Und außerdem steht in der Abfahrt Rottenburg ein Pannenauto. In Stuttgart ist auf der Silberburgstraße zwischen dem Kreisverkehr und der Rothe-Bühl-Straße die rechte Spur wegen eines Wasserrohrbruchs gesperrt. Kommt gut an euer Ziel.
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1: Oft ist es nur leicht bewölkt und es bleibt trocken. In der Nacht sinken die Temperaturen auf 21 bis 10 Grad. Morgen geht's dann sonnig und trocken weiter, nur im Norden ziehen mal ein paar Wolken durch. Und es wird richtig heiß mit bis zu 38 Grad.
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2: Auf der A81 singen Richtung Stuttgarts Achtung. Da hat es zwischen Böblingen-Sindelfingen und Böblingen-Ost einen Unfall gegeben. Und außerdem steht in der Abfahrt Rottenburg ein Pannenauto. In Stuttgart ist auf der Silberburgstraße zwischen dem Kreisverkehr und der Rothebühlstraße die rechte Spur wegen eines Wasserrohrbruchs gesperrt. Kommt gut an euer Ziel.
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1: Im Studio Lisa Schwarzkopf. Schönen guten Abend. Wegen der Hitze fällt die Getreideernte in diesem Jahr deutlich schlechter aus. Um einen Engpass müssen wir uns aber keine Sorgen machen. Das hat der Deutsche Raiffeisenverband mitgeteilt. Die Versorgung mit Getreide sei gesichert. Für die Bauern sind die anhaltend hohen Temperaturen und die Trockenheit ein herber Schlag. Seit Juni haben sie gut 3 Millionen Tonnen Getreide und Raps verloren. Über 600 Millionen Euro gehen der Landwirtschaft durch die Lappen, so der DRV. Bundeskanzler Merz hat zum 65. Jahrestag des Mauerbaus dazu aufgerufen, die Demokratie zu verteidigen. Er sagt, die Mauer hat uns gezeigt, dass Freiheit und Demokratie nicht selbstverständlich sind. Ähnlich sieht es auch Bundestagspräsidentin Julia Klöckner. Bei einer Gedenkveranstaltung in Berlin betonte sie außerdem, dass die Spaltung zwischen Ost und West immer noch da ist.
2: Die Mauer stand 28 Jahre. Sie fiel vor 37 Jahren. Und sie scheint doch häufig noch fest in unseren Köpfen zu stecken. Selbst in den Generationen, die nach dem Mauerfall geboren wurden, wirkt es nach.
1: In Deutschland gibt es laut Statistischem Bundesamt immer mehr Kindeswohlgefährdungen. Die Jugendämter haben im vergangenen Jahr fast 80.000 Fälle von Gewalt und Vernachlässigung festgestellt. Das ist der vierte Höchststand in Folge. Einer der größten Batteriespeicher Deutschlands steht jetzt in Sachsen-Anhalt. Die Anlage in Leuna wurde offiziell eingeweiht. Der Speicher nimmt überschüssigen Strom aus Wind- und Solaranlagen auf. Wenn er gebraucht wird, kann der Strom wieder ins Netz eingespeist werden. Der nächste ESC findet an der bulgarischen Küste statt. Der Badeort Burgas hat sich überraschend gegen die Hauptstadt Sofia durchgesetzt. Mit dem Song Bangaranga hatte Bulgarien den Eurovision Song Contest in diesem Jahr gewonnen.
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3: Oft ist es nur leicht bewölkt und es bleibt trocken. In der Nacht sinken die Temperaturen auf 21 bis 10 Grad. Morgen geht's dann sonnig und trocken weiter, nur im Norden ziehen mal ein paar Wolken durch. Und es wird richtig heiß mit bis zu 38 Grad.
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4: Auf der A81 singen Richtung Stuttgarts Achtung, da hat es zwischen Böblingen-Sindelfingen und Böblingen-Ost einen Unfall gegeben. Und außerdem steht in der Abfahrt Rottenburg ein Pannenauto. In Stuttgart ist auf der Silberburgstraße zwischen dem Kreisverkehr und der Rothe-Bühl-Straße die rechte Spur wegen eines Wasserrohrbruchs gesperrt. Kommt gut an euer Ziel.
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2: Oft ist es nur leicht bewölkt und es bleibt trocken. In der Nacht sinken die Temperaturen auf 21 bis 10 Grad. Morgen geht's dann sonnig und trocken weiter, nur im Norden ziehen mal ein paar Wolken durch. Und es wird richtig heiß mit bis zu 38 Grad.
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3: Auf der A81 singen Richtung Stuttgart. Achtung, da hat es zwischen Böblingen-Sindelfingen und Böblingen-Ost einen Unfall gegeben. Und außerdem steht in der Abfahrt Rottenburg ein Pannenauto. In Stuttgart ist auf der Silberburgstraße zwischen dem Kreisverkehr und der Rothebühlstraße die rechte Spur wegen eines Wasserrohrbruchs gesperrt. Kommt gut an euer Ziel.
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1: Im Studio Lisa Schwarzkopf. Schönen guten Abend. Auch die Getreideernte in Deutschland leidet unter der extremen Hitze und Trockenheit. In diesem Jahr fällt die Ernte deutlich schlechter aus. Das hat uns Philipp Spinne vom Deutschen Raiffeisenverband gesagt.
2: In den vergangenen zwei Monaten hat die Hitze der deutschen Landwirtschaft ca. 3 Millionen Tonnen Getreide und Raps gekostet. Das bedeutet einen Verlust in Höhe von ca. 10 Millionen Euro pro Hitzetag. Nichtsdestotrotz ist die Versorgungssicherheit in Deutschland davon nicht betroffen.
1: Außerdem müssen wir uns erstmal keine Sorgen machen, dass Brot und Brötchen teurer werden. Denn höhere Preise hängen vor allem mit höheren Energie- oder Lohnkosten zusammen. Die Bundesregierung sucht nach neuen Impulsen, um die Wirtschaft anzukurbeln. Wie das Handelsblatt schreibt, hat Kanzler Merz einige Wirtschaftsvertreter zur nächsten Kabinettsklausur in 2 Wochen eingeladen. Dabei soll es vor allem um Wettbewerbsfähigkeit und Schlüsseltechnologien gehen. Zu diesen Themen will Merz unter anderem mit Siemens-Chef Busch, Handwerkspräsident Dittrich und dem Chef eines KI-Unternehmens sprechen. Die Bahn will auch ihre Servicekräfte an Bahnhöfen besser vor Angriffen schützen. Rund 2700 Beschäftigte können ab sofort freiwillig Bodycams tragen. Erste Geräte sind bereits in Frankfurt und Bielefeld im Einsatz. Im ersten Halbjahr gab es laut Bahn 50 Angriffe auf Servicekräfte. Der Ätna-Ausbruch sorgt weiter für Reisechaos auf Sizilien. Der Flughafen Catania bleibt weiter gesperrt. Der Vulkan auf der Mittelmeerinsel war vergangenen Samstag ausgebrochen. Seitdem mussten schon hunderte Flüge gestrichen werden. In den USA hat ein Glückspilz in der Lotterie Powerball über 1 Milliarde Dollar gewonnen. Der Spieler bzw. die Spielerin steht jetzt vor einer schweren Entscheidung. Entweder wird das Geld über 30 Jahre in Raten ausgezahlt oder es gibt alles auf einmal. Es werden allerdings noch Steuern fällig.
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3: Oft ist es nur leicht bewölkt und es bleibt trocken. In der Nacht sinken die Temperaturen auf 21 bis 10 Grad. Morgen geht's dann sonnig und trocken weiter, nur im Norden ziehen mal ein paar Wolken durch. Und es wird richtig heiß mit bis zu 38 Grad.
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4: Auf der A81 singen Richtung Stuttgarts Achtung. Da hat es zwischen Böblingen-Sindelfingen und Böblingen-Ost einen Unfall gegeben. Und außerdem steht in der Abfahrt Rottenburg ein Pannenauto. In Stuttgart ist auf der Silberburgstraße zwischen dem Kreisverkehr und der Rothe-Bühl-Straße die rechte Spur wegen eines Wasserrohrbruchs gesperrt. Kommt gut an euer Ziel.
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1: Oft ist es nur leicht bewölkt und es bleibt trocken. In der Nacht sinken die Temperaturen auf 21 bis 10 Grad. Morgen geht's dann sonnig und trocken weiter, nur im Norden ziehen mal ein paar Wolken durch. Und es wird richtig heiß mit bis zu 38 Grad.
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2: Auf der A81 singen Richtung Stuttgarts Achtung. Da hat es zwischen Böblingen-Sindelfingen und Böblingen-Ost einen Unfall gegeben. Und außerdem steht in der Abfahrt Rottenburg ein Pannenauto. In Stuttgart ist auf der Silberburgstraße zwischen dem Kreisverkehr und der Rothe-Bühl-Straße die rechte Spur wegen eines Wasserrohrbruchs gesperrt. Kommt gut an euer Ziel.
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1: Im Studio Lisa Schwarzkopf. Schönen guten Abend. Wegen der Hitze fällt die Getreideernte in diesem Jahr deutlich schlechter aus. Um einen Engpass müssen wir uns aber keine Sorgen machen. Das hat der Deutsche Raiffeisenverband mitgeteilt. Die Versorgung mit Getreide sei gesichert. Für die Bauern sind die anhaltend hohen Temperaturen und die Trockenheit ein herber Schlag. Seit Juni haben sie gut 3 Millionen Tonnen Getreide und Raps verloren. Über 600 Millionen Euro gehen der Landwirtschaft durch die Lappen, so der DRV. In Deutschland gibt es laut Statistischem Bundesamt immer mehr Kindeswohlgefährdungen. Die Jugendämter haben im vergangenen Jahr fast 80.000 Fälle von Gewalt und Vernachlässigung festgestellt. Das ist der 4. Höchststand in Folge. Bundeskanzler Merz hat zum 65. Jahrestag des Mauerbaus dazu aufgerufen, die Demokratie zu verteidigen. Er sagt, die Mauer hat uns gezeigt, dass Freiheit und Demokratie nicht selbstverständlich sind. Ähnlich sieht es auch Bundestagspräsidentin Julia Klöckner. Bei einer Gedenkveranstaltung in Berlin betonte sie außerdem, dass die Spaltung zwischen Ost und West immer noch da ist.
2: Die Mauer stand 28 Jahre. Sie fiel vor 37 Jahren. Und sie scheint doch häufig noch fest in unseren Köpfen zu stecken. Selbst in den Generationen, die nach dem Mauerfall geboren wurden, wirkt nach.
1: Einer der größten Batteriespeicher Deutschlands steht jetzt in Sachsen-Anhalt. Die Anlage in Leuna wurde offiziell eingeweiht. Der Speicher nimmt überschüssigen Strom aus Wind- und Solaranlagen auf. Wenn er gebraucht wird, kann der Strom wieder ins Netz eingespeist werden. Er ist ins Ziel gefallen und hat sich die nächste Zehnkampfkrone aufgesetzt. Weltmeister Leo Neugebauer ist jetzt auch Europameister. Bei der Leichtathletik-EM in Birmingham hat sich der 26-Jährige mit einem knappen Vorsprung von 38 Punkten die Goldmedaille geholt. Sein Teamkollege Niklas Kaul bringt Silber nach Deutschland.
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3: Oft ist es nur leicht bewölkt und es bleibt trocken. In der Nacht sinken die Temperaturen auf 21 bis 10 Grad. Morgen geht's dann sonnig und trocken weiter, nur im Norden ziehen mal ein paar Wolken durch. Und es wird richtig heiß mit bis zu 38 Grad.
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4: Auf der A81 singen Richtung Stuttgarts Achtung. Da hat es zwischen Böblingen-Sindelfingen und Böblingen-Ost einen Unfall gegeben. Und außerdem steht in der Abfahrt Rottenburg ein Pannenauto. In Stuttgart ist auf der Silberburgstraße zwischen dem Kreisverkehr und der Rothe-Bühl-Straße die rechte Spur wegen eines Wasserrohrbruchs gesperrt. Kommt gut an euer Ziel.
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1: Oft ist es nur leicht bewölkt und es bleibt trocken. In der Nacht sinken die Temperaturen auf 21 bis 10 Grad. Morgen geht's dann sonnig und trocken weiter, nur im Norden ziehen mal ein paar Wolken durch. Und es wird richtig heiß mit bis zu 38 Grad.
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2: Auf der A81 singen Richtung Stuttgarts Achtung. Da hat es zwischen Böblingen-Sindelfingen und Böblingen-Ost einen Unfall gegeben. Und außerdem steht in der Abfahrt Rottenburg ein Pannenauto. In Stuttgart ist auf der Silberburgstraße zwischen dem Kreisverkehr und der Rothe-Bühl-Straße die rechte Spur wegen eines Wasserrohrbruchs gesperrt. Kommt gut an euer Ziel.
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1: Im Studio Lisa Schwarzkopf. Die Hitze wirkt sich auch massiv auf die Ernte in Deutschland aus. Seit Juni sind den Bauern rund 3 Millionen Tonnen Getreide und Raps verloren gegangen, heißt es aus der Agrarbranche. Die Verluste liegen bei mehr als 600 Millionen Euro. Einen Engpass beim Getreide erwarten die Bauern aber nicht. Philipp Spinne vom Deutschen Reifeisenverband sagte uns:
2: Was jetzt entscheidend wird, ist die Logistik. Denn je knapper die Versorgungsbilanzen sind, desto bedeutender ist es, dass die richtige Menge zum richtigen Zeitpunkt am richtigen Ort ankommt. Die aktuellen niedrigen Wasserstände und die damit verbundenen Einschränkungen der Binnenschifffahrt sehen wir deshalb mit großer Sorge.
1: Die Bundesregierung sucht nach neuen Impulsen, um die Wirtschaft anzukurbeln. Wie das Handelsblatt schreibt, hat Kanzler Merz einige Wirtschaftsvertreter zur nächsten Kabinettsklausur in 2 Wochen eingeladen. Dabei soll es vor allem um Wettbewerbsfähigkeit und Schlüsseltechnologien gehen. Zu diesen Themen will Merz unter anderem mit Siemens-Chef Busch, Handwerkspräsident Dittrich und dem Chef eines KI-Unternehmens sprechen. Die Bahn will auch ihre Servicekräfte an Bahnhöfen besser vor Angriffen schützen. Rund 2700 Beschäftigte können ab sofort freiwillig Bodycams tragen. Erste Geräte sind bereits in Frankfurt und Bielefeld im Einsatz. Im ersten Halbjahr gab es laut Bahn 50 Angriffe auf Servicekräfte. Der Ätna-Ausbruch sorgt weiter für Reisechaos auf Sizilien. Der Flughafen Catania bleibt weiter gesperrt. Der Vulkan auf der Mittelmeerinsel war vergangenen Samstag ausgebrochen. Seitdem mussten schon hunderte Flüge gestrichen werden. Es ist sein zweiter großer Titel. Deutschlands Rekordzehnkämpfer Leo Neugebauer hat sich bei der Leichtathletik-EM in Birmingham die Goldmedaille gesichert. Der amtierende Weltmeister setzte sich gegen seinen Teamkollegen Niklas Kaul mit einem knappen Vorsprung von 38 Punkten durch. Kaul kann sich mit Silber schmücken.
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1: Trocken ist es heute fast überall. Dazu nur ein paar Wolken im Norden und auch Richtung Westen. Später wird dann auch wieder viel Sonne dabei sein am Tag. Heiß wird's auf jeden Fall. Die Höchstwerte liegen bei 31 bis 38 Grad. An der Küste ab und zu etwas drunter. Morgen ziehen dann von Westen her mehr Wolken rein. Dazu vereinzelt kräftige Schauer und Gewitter bei maximal bis zu 38 Grad.
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3: Auf der A81 singen Richtung Stuttgarts Achtung. Da hat es zwischen Böblingen-Sindelfingen und Böblingen-Ost einen Unfall gegeben. Und außerdem steht in der Abfahrt Rottenburg ein Pannenauto. In Stuttgart ist auf der Silberburgstraße zwischen dem Kreisverkehr und der Rothebühlstraße die rechte Spur wegen eines Wasserrohrbruchs gesperrt. Kommt gut an euer Ziel.
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1: Trocken ist es heute fast überall. Dazu nur ein paar Wolken im Norden und auch Richtung Westen. Später wird dann auch wieder viel Sonne dabei sein am Tag. Heiß wird es auf jeden Fall. Die Höchstwerte liegen bei 31 bis 38 Grad. An der Küste ab und zu etwas drunter. Morgen ziehen dann von Westen her mehr Wolken rein. Dazu vereinzelt kräftige Schauer und Gewitter bei maximal bis zu 38 Grad.
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2: Auf der A81 singen Richtung Stuttgarts. Achtung, da hat es zwischen Böblingen-Sindelfingen und Böblingen-Ost einen Unfall gegeben. Und außerdem steht in der Abfahrt Rottenburg ein Pannenauto. In Stuttgart ist auf der Silberburgstraße zwischen dem Kreisverkehr und der Rothe-Bühl-Straße die rechte Spur wegen eines Wasserrohrbruchs gesperrt. Kommt gut an euer Ziel.
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